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Das war mir noch nie passiert. Ich war traumatisiert und etwas neugierig war ich auch.

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3: Im Studio Gisa Weber. Der deutsche Bewerber für Olympia heißt München. Die bayerische Landeshauptstadt hat sich gegen die Konkurrenz aus NRW durchgesetzt und geht jetzt für die Olympischen und Paralympischen Spiele 2036, 40 oder 44 ins Rennen. Bundespräsident Steinmeier sagte in Baden-Baden:
4: Nutzen wir den Schwung der Bewerbung, um unser Land nach vorn zu bringen. Tun wir was für Lebensqualität in Städten und Dörfern. Zeigen wir, dass wir ein Land der Innovation und Wirtschaftskraft sind, dass wir ein Land der Möglichkeiten sind.
3: Sollte sich München am Ende gegen die internationale Konkurrenz durchsetzen, würden die Segelwettbewerbe wie schon 1972 in Kiel ausgetragen werden. Bundesaußenminister Wadephul hat überraschend mit seinem russischen Amtskollegen Lavrov gesprochen. Bei dem Treffen in New York forderte er Russland unter anderem auf, an den Verhandlungstisch zurückzukehren, um den Krieg in der Ukraine zu beenden. Im ersten sagte er später zu dem Gespräch:
5: Das war natürlich eine Atmosphäre, wo auch harte Sachen gesagt wurden. Wir haben natürlich auch fundamentale Unterschiede in der Beurteilung der Situation. Es gibt keine Rechtfertigung für diesen Krieg. Und wenn man dann auffordert, diesen Krieg zu beenden und Russland ist dazu zum jetzigen Zeitpunkt nicht bereit, dann ist das schon ein sehr hartes, ein sehr deutliches Gespräch gewesen.
3: Die Ruheständler in Deutschland können sich offenbar auf ein sattes Rentenplus im kommenden Jahr freuen. Experten rechnen in der Bild-Zeitung mit einem Anstieg um 4,7%. Der Grund: Löhne und Gehälter sind vergleichsweise stark gestiegen. Die USA und China wollen eine Art rotes Telefon für KI-Zwischenfälle einrichten. Außerdem haben beide Länder vereinbart,

0: sich stärker über Chancen und Risiken der Technologie auszutauschen. US-Präsident Trump hat aber auch klar gemacht, dass er keine schärferen Regeln für KI-Entwicklung will. Massenauflauf beim Papst in Paris. Zur Messe auf dem Place de la Concorde sind rund 700.000 Menschen gekommen. Morgen setzt der Papst seine Frankreich-Reise fort und trifft sich unter anderem mit Opfern sexuellen Missbrauchs durch katholische Geistliche.
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2: Mit KI-Support. Nebel gibt es heute früh noch ein bisschen. Danach wird es trocken und die Sonne kommt raus. Dazu ziehen nur vereinzelt mal Wolken durch, besonders in der Mitte. Die Höchstwerte liegen bei 22 bis 31 Grad. Morgen sind im Norden eher viele Wolken dabei und ab und zu kann ein Schauer runterkommen. Sonst bleibt es sonnig bei bis zu 31 Grad.

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1: Im Studio Gisa Weber. Der deutsche Bewerber für Olympia heißt München. Die bayerische Landeshauptstadt hat sich gegen die Konkurrenz aus NRW durchgesetzt und geht jetzt für die Olympischen und Paralympischen Spiele 2036, 40 oder 44 ins Rennen. Bundespräsident Steinmeier sagte in Baden-Baden:
2: Nutzen wir den Schwung der Bewerbung, um unser Land nach vorn zu bringen. Tun wir was für Lebensqualität in Städten und Dörfern. Zeigen wir, dass wir ein Land der Innovation und Wirtschaftskraft sind, dass wir ein Land der Möglichkeiten sind.
1: Sollte sich München am Ende gegen die internationale Konkurrenz durchsetzen, würden die Segelwettbewerbe wie schon 1972 in Kiel ausgetragen werden. Bundesaußenminister Wadefuhl hat überraschend mit seinem russischen Amtskollegen Lavrov gesprochen. Bei dem Treffen in New York forderte er Russland unter anderem auf, an den Verhandlungstisch zurückzukehren, um den Krieg in der Ukraine zu beenden. Im ersten sagte er später zu dem Gespräch:
3: Das war natürlich eine Atmosphäre, wo auch harte Sachen gesagt wurden. Wir haben natürlich auch fundamentale Unterschiede in der Beurteilung der Situation. Es gibt keine Rechtfertigung für diesen Krieg. Und wenn man dann auffordert, diesen Krieg zu beenden und Russland ist dazu zum jetzigen Zeitpunkt nicht bereit, dann ist das schon ein sehr hartes, ein sehr deutliches Gespräch gewesen.
1: Die Ruheständler in Deutschland können sich offenbar auf ein sattes Rentenplus im kommenden Jahr freuen. Experten rechnen in der Bild-Zeitung mit einem Anstieg um 4,7%. Der Grund: Löhne und Gehälter sind vergleichsweise stark gestiegen. Die USA und China wollen eine Art rotes Telefon für KI-Zwischenfälle einrichten. Außerdem haben beide Länder vereinbart, sich stärker über Chancen und Risiken der Technologie auszutauschen. US-Präsident Trump hat aber auch klargemacht, dass er keine schärferen Regeln für KI-Entwicklung will. Massenauflauf beim Papst in Paris. Zur Messe auf dem Place de la Concorde sind rund 700.000 Menschen gekommen. Morgen setzt der Papst seine Frankreich-Reise fort und trifft sich unter anderem mit Opfern sexuellen Missbrauchs durch katholische Geistliche.

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1: Im Studio Gisa Weber. Der deutsche Bewerber für Olympia heißt München. Die bayerische Landeshauptstadt hat sich gegen die Konkurrenz aus NRW durchgesetzt und geht jetzt für die Olympischen und Paralympischen Spiele 2036, 40 oder 44 ins Rennen. Bundespräsident Steinmeier sagte in Baden-Baden:
2: Nutzen wir den Schwung der Bewerbung, um unser Land nach vorn zu bringen. Tun wir was für Lebensqualität in Städten und Dörfern. Zeigen wir, dass wir ein Land der Innovation und Wirtschaftskraft sind, dass wir ein Land der Möglichkeiten sind.
1: Sollte sich München am Ende gegen die internationale Konkurrenz durchsetzen, würden die Segelwettbewerbe wie schon 1972 in Kiel ausgetragen werden. Bundesaußenminister Wadefuhl hat überraschend mit seinem russischen Amtskollegen Lavrov gesprochen. Bei dem Treffen in New York forderte er Russland unter anderem auf, an den Verhandlungstisch zurückzukehren, um den Krieg in der Ukraine zu beenden. Im ersten sagte er später zu dem Gespräch:
3: Das war natürlich eine Atmosphäre, wo auch harte Sachen gesagt wurden. Wir haben natürlich auch fundamentale Unterschiede in der Beurteilung der Situation. Es gibt keine Rechtfertigung für diesen Krieg. Und wenn man dann auffordert, diesen Krieg zu beenden und Russland ist dazu zum jetzigen Zeitpunkt nicht bereit, dann ist das schon ein sehr hartes, ein sehr deutliches Gespräch gewesen.
1: Die Ruheständler in Deutschland können sich offenbar auf ein sattes Rentenplus im kommenden Jahr freuen. Experten rechnen in der Bild-Zeitung mit einem Anstieg um 4,7%. Der Grund: Löhne und Gehälter sind vergleichsweise stark gestiegen. Die USA und China wollen eine Art rotes Telefon für KI-Zwischenfälle einrichten. Außerdem haben beide Länder vereinbart, sich stärker über Chancen und Risiken der Technologie auszutauschen. US-Präsident Trump hat aber auch klar gemacht, dass er keine schärferen Regeln für KI-Entwicklung will. Massenauflauf beim Papst in Paris. Zur Messe auf dem Place de la Concorde sind rund 700.000 Menschen gekommen. Morgen setzt der Papst seine Frankreich-Reise fort und trifft sich unter anderem mit Opfern sexuellen Missbrauchs durch katholische Geistliche.

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3: Im Studio Gisa Weber. Jubel in München und in Kiel. Die bayerische Landeshauptstadt ist gemeinsam mit der schleswig-holsteinischen als Segelstandort zum deutschen Olympiakandidaten gewählt worden. Es geht um die Spiele in den Jahren 2036, 40 oder 44. Die endgültige Entscheidung fällt 2029. Bundespräsident Steinmeier sagte bei der Wahlveranstaltung in Baden-Baden:
4: Machen wir die Bewerbung zu unserer gemeinsamen Sache. Ich bin überzeugt, wenn wir als Team Deutschland an den Start gehen, dann haben wir beste Chancen, Gastgeber der Spiele zu werden.
3: Nach langer Funkstille haben Deutschland und Russland wieder direkt miteinander gesprochen. Außenminister Wadefuhl hat seinen russischen Amtskollegen Lavrov überraschend in New York getroffen. Dabei ging es neben dem russischen Angriffskrieg gegen die Ukraine auch um den Drohnenvorfall am Leipziger Flughafen. Wadefuhl sagt im Anschluss im Ersten:
5: Ich wollte klar machen nach dem Vorfall in Leipzig, der ja sehr gefährlich war. Ich wollte Russland sagen, dass damit eine Grenze überschritten wurde und dass wir erwarten, dass so etwas nicht noch einmal geschieht und dass wir jederzeit bereit sind zu reagieren.
3: Ausländische Abschlüsse in medizinischen Berufen sollen schneller anerkannt werden. Das fordert die Deutsche Krankenhausgesellschaft. Vorstandschefin Neumeier sagte der Augsburger Allgemeinen, ohne diese Fachkräfte wäre die Gesundheitsversorgung in Deutschland spürbar eingeschränkt. Verkehrsminister Bilger ist unzufrieden mit dem Sanierungstempo bei der Deutschen Bahn. Der CDU-Politiker sagte dem Spiegel, man könne niemandem erklären, warum Pendlerstrecken so lange gesperrt werden und die Situation danach immer noch nicht besser ist. Sein Ziel: bis 2029 sollen mindestens 70% der Fernzüge pünktlich sein. TikTok hat im US-Bundesstaat Alabama einen Prozess um Social-Media-Sucht mit einem millionenschweren Vergleich abgewendet. Die Videoplattform zahlt 100 Millionen Dollar. Außerdem können Kinder und Jugendliche die App in Zukunft nur noch höchstens 2 Stunden am Tag nutzen.
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1: Mit KI-Support. Nebel gibt es heute früh noch ein bisschen, danach wird es trocken und die Sonne kommt raus. Dazu ziehen nur vereinzelt mal Wolken durch, besonders in der Mitte. Die Höchstwerte liegen bei 22 bis 31 Grad. Morgen sind im Norden eher viele Wolken dabei und ab und zu kann ein Schauer runterkommen, sonst bleibt es sonnig bei bis zu 31 Grad.

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1: Im Studio Gisa Weber. Jubel in München und in Kiel. Die bayerische Landeshauptstadt ist gemeinsam mit der schleswig-holsteinischen als Segelstandort zum deutschen Olympiakandidaten gewählt worden. Es geht um die Spiele in den Jahren 2036, 40 oder 44. Die endgültige Entscheidung fällt 2029. Bundespräsident Steinmeier sagte bei der Wahlveranstaltung in Baden-Baden:
2: Machen wir die Bewerbung zu unserer gemeinsamen Sache. Ich bin überzeugt, wenn wir als Team Deutschland an den Start gehen, dann haben wir beste Chancen, Gastgeber der Spiele zu werden.
1: Nach langer Funkstille haben Deutschland und Russland wieder direkt miteinander gesprochen. Außenminister Wadefuhl hat seinen russischen Amtskollegen Lavrov überraschend in New York getroffen. Dabei ging es neben dem russischen Angriffskrieg gegen die Ukraine auch um den Drohnenvorfall am Leipziger Flughafen. Wadefuhl sagte im Anschluss im Ersten:
3: Ich wollte klar machen nach dem Vorfall in Leipzig, der ja sehr gefährlich war. Ich wollte Russland sagen, dass damit eine Grenze überschritten wurde und dass wir erwarten, dass so etwas nicht noch einmal geschieht und dass wir jederzeit bereit sind zu reagieren.
1: Ausländische Abschlüsse in medizinischen Berufen sollen schneller anerkannt werden. Das fordert die Deutsche Krankenhausgesellschaft. Vorstandschefin Neumeier sagte der Augsburger Allgemeinen, ohne diese Fachkräfte wäre die Gesundheitsversorgung in Deutschland spürbar eingeschränkt. Verkehrsminister Bilger ist unzufrieden mit dem Sanierungstempo bei der Deutschen Bahn. Der CDU-Politiker sagte dem Spiegel, man könne niemandem erklären, warum Pendlerstrecken so lange gesperrt werden und die Situation danach immer noch nicht besser ist. Sein Ziel: bis 2029 sollen mindestens 70% der Fernzüge pünktlich sein. TikTok hat im US-Bundesstaat Alabama einen Prozess um Social-Media-Sucht mit einem millionenschweren Vergleich abgewendet. Die Videoplattform zahlt 100 Millionen Dollar. Außerdem können Kinder und Jugendliche die App in Zukunft nur noch höchstens 2 Stunden am Tag nutzen.

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1: Im Studio Gisa Weber. Jubel in München und in Kiel. Die bayerische Landeshauptstadt ist gemeinsam mit der schleswig-holsteinischen als Segelstandort zum deutschen Olympiakandidaten gewählt worden. Es geht um die Spiele in den Jahren 2036, 40 oder 44. Die endgültige Entscheidung fällt 2029. Bundespräsident Steinmeier sagte bei der Wahlveranstaltung in Baden-Baden:
2: Machen wir die Bewerbung zu unserer gemeinsamen Sache. Ich bin überzeugt, wenn wir als Team Deutschland an den Start gehen, dann haben wir beste Chancen, Gastgeber der Spiele zu werden.
1: Nach langer Funkstille haben Deutschland und Russland wieder direkt miteinander gesprochen. Außenminister Wadefuhl hat seinen russischen Amtskollegen Lavrov überraschend in New York getroffen. Dabei ging es neben dem russischen Angriffskrieg gegen die Ukraine auch um den Drohnenvorfall am Leipziger Flughafen. Wadefuhl sagte im Anschluss im Ersten:
3: Ich wollte klar machen nach dem Vorfall in Leipzig, der ja sehr gefährlich war. Ich wollte Russland sagen, dass damit eine Grenze überschritten wurde und dass wir erwarten, dass so etwas nicht noch einmal geschieht und dass wir jederzeit bereit sind zu reagieren.
1: Ausländische Abschlüsse in medizinischen Berufen sollen schneller anerkannt werden. Das fordert die Deutsche Krankenhausgesellschaft. Vorstandschefin Neumeier sagte der Augsburger Allgemeinen, ohne diese Fachkräfte wäre die Gesundheitsversorgung in Deutschland spürbar eingeschränkt. Verkehrsminister Bilger ist unzufrieden mit dem Sanierungstempo bei der Deutschen Bahn. Der CDU-Politiker sagte dem Spiegel, man könne niemandem erklären, warum Pendlerstrecken so lange gesperrt werden und die Situation danach immer noch nicht besser ist. Sein Ziel: bis 2029 sollen mindestens 70% der Fernzüge pünktlich sein. TikTok hat im US-Bundesstaat Alabama einen Prozess um Social-Media-Sucht mit einem millionenschweren Vergleich abgewendet. Die Videoplattform zahlt 100 Millionen Dollar. Außerdem können Kinder und Jugendliche die App in Zukunft nur noch höchstens 2 Stunden am Tag nutzen.
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3: Im Studio Gisa Weber, schönen guten Morgen. Erstmals seit Beginn des Ukraine-Kriegs haben die Außenminister Deutschlands und Russlands direkt miteinander gesprochen. Am Rand der UN-Vollversammlung in New York traf Johann Wadephul überraschend seinen russischen Kollegen Lavrov. Bei dem Gespräch forderte Wadephul Russland erneut auf, an den Verhandlungstisch zurückzukehren. Im ersten sagte der deutsche Außenminister am Abend:
4: Es hat kein positives Ergebnis gebracht, aber allen, die immer wieder sagen, Deutschland muss verhandeln, Deutschland muss mal mit Russland reden, den erwidere ich jetzt. Das tun wir. Und Russland zeigt zum jetzigen Zeitpunkt bedauerlicherweise keine Bereitschaft, in eine konstruktive Verhandlungsposition zu gehen.
3: München geht für Deutschland ins Rennen um die Olympischen und Paralympischen Spiele 2036, 40 oder 44. Die bayerische Hauptstadt hat sich bei der Abstimmung in Baden-Baden knapp gegen die Konkurrenz aus NRW durchgesetzt. Bayerns Ministerpräsident Söder sagte:
5: Es ist was Historisches und wir wollen alles geben, damit wir am Ende gemeinschaftlich als Deutschland, als Partner für Nord, für Süd, für Ost und West am Ende uns als ein Land präsentieren. Das ist unser Ziel und dafür wollen wir arbeiten und danke für das Vertrauen.
3: Sollte München die Spiele tatsächlich bekommen, werden die Segelwettbewerbe wie schon 1972 in Kiel ausgetragen. Bundesweit sind rund 175.000 Menschen gegen Sozialabbau auf die Straße gegangen. Zu dem Aktionstag hatte der DGB aufgerufen. Kritik kommt von den Arbeitgebern. Die Gewerkschaften würden zu jeder Veränderung Nein sagen und von einer Welt von gestern träumen. Verkehrsminister Bilger ist unzufrieden mit dem Sanierungstempo bei der Deutschen Bahn. Der CDU-Politiker sagte dem Spiegel, man könne niemandem erklären, warum Pendlerstrecken so lange gesperrt werden und die Situation danach immer noch nicht besser ist. Sein Ziel, bis 2029 sollen mindestens 70% der Fernzüge pünktlich sein. In der spanischen Hauptstadt Madrid haben tausende Menschen für bezahlbare Wohnungen demonstriert. Auslöser war die Zwangsräumung einer 87 Jahre alten Frau, die 70 Jahre in ihrer Wohnung gelebt hatte. Die Regierung berät jetzt über einen stärkeren Mieterschutz.
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6: Mit KI-Support. Nebel gibt es heute früh noch ein bisschen, danach wird es trocken und die Sonne kommt raus. Dazu ziehen nur vereinzelt mal Wolken durch, besonders in der Mitte. Die Höchstwerte liegen bei 22 bis 31 Grad. Morgen sind im Norden eher viele Wolken dabei und ab und zu kann ein Schauer runterkommen, sonst bleibt es sonnig bei bis zu 31 Grad.

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1: Im Studio Gisa Weber, schönen guten Morgen. Erstmals seit Beginn des Ukraine-Kriegs haben die Außenminister Deutschlands und Russlands direkt miteinander gesprochen. Am Rand der UN-Vollversammlung in New York traf Johann Wadephul überraschend seinen russischen Kollegen Lavrov. Bei dem Gespräch forderte Wadephul Russland erneut auf, an den Verhandlungstisch zurückzukehren. Im ersten sagte der deutsche Außenminister am Abend:
2: Es hat kein positives Ergebnis gebracht, aber allen, die immer wieder sagen, Deutschland muss verhandeln, Deutschland muss mal mit Russland reden, denen erwidere ich jetzt: Das tun wir. Und Russland zeigt zum jetzigen Zeitpunkt bedauerlicherweise keine Bereitschaft, in eine konstruktive Verhandlungsposition zu gehen.
1: München geht für Deutschland ins Rennen um die Olympischen und Paralympischen Spiele 2036, 40 oder 44. Die bayerische Hauptstadt hat sich bei der Abstimmung in Baden-Baden knapp gegen die Konkurrenz aus NRW durchgesetzt. Bayerns Ministerpräsident Söder sagte:
3: Es ist was Historisches und wir wollen alles geben, damit wir am Ende gemeinsam

0: Wirtschaftlich als Deutschland, als Partner für Nord, für Süd, für Ost und West am Ende uns als ein Land präsentieren. Das ist unser Ziel und dafür wollen wir arbeiten und danke für das Vertrauen.
1: Sollte München die Spiele tatsächlich bekommen, werden die Segelwettbewerbe wie schon 1972 in Kiel ausgetragen. Bundesweit sind rund 175.000 Menschen gegen Sozialabbau auf die Straße gegangen. Zu dem Aktionstag hatte der DGB aufgerufen. Kritik kommt von den Arbeitgebern. Die Gewerkschaften würden zu jeder Veränderung Nein sagen und von einer Welt von gestern träumen. Verkehrsminister Bilger ist unzufrieden mit dem Sanierungstempo bei der Deutschen Bahn. Der CDU-Politiker sagte dem Spiegel, man könne niemandem erklären, warum Pendlerstrecken so lange gesperrt werden und die Situation danach immer noch nicht besser ist. Sein Ziel, bis 2029 sollen mindestens 70% der Fernzüge pünktlich sein. In der spanischen Hauptstadt Madrid haben tausende Menschen für bezahlbare Wohnungen demonstriert. Auslöser war die Zwangsräumung einer 87 Jahre alten Frau, die 70 Jahre in ihrer Wohnung gelebt hatte. Die Regierung berät jetzt über einen stärkeren Mieterschutz.

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1: Im Studio Gisa Weber, schönen guten Morgen. Nach langer Funkstille haben Deutschland und Russland wieder direkt miteinander gesprochen. Außenminister Wadefuhl hat seinen russischen Amtskollegen Lavrov überraschend in New York getroffen. Dabei forderte er Russland auf, die Eskalation gegenüber Deutschland, Europa und der NATO zu beenden. Auch den russischen Angriffskrieg gegen die Ukraine sprach Wadefuhl an. Lavrov wiederum warf Europa danach vor, Friedensgespräche zu torpedieren. Es war das erste Treffen deutscher und russischer Außenminister seit 2022. Münchens Olympiabewerbung bekommt viel Unterstützung aus der Politik. Bundespräsident Steinmeier sieht darin eine große Chance für Deutschland. Kanzler Merz sagt, Deutschland könne Olympia und gehe die Bewerbung jetzt gemeinsam an. Finanzminister Klingbeil verspricht, das Land könne sich die Spiele leisten. München soll für Deutschland ins Rennen um die Olympischen und Paralympischen Spiele 2036, 40 oder 44 gehen. Die Stadt setzte sich bei der Abstimmung deutlich gegen Köln-Rhein-Ruhr durch. In mehreren deutschen Großstädten haben rund 175.000 Menschen gegen Sozialabbau demonstriert. Hintergrund sind die Reformpläne der Bundesregierung. Mehr von Tim Britztrup.
2: Der DGB hatte zu dem Aktionstag aufgerufen. Gewerkschaftschefin Fahimi kritisiert, dass die Maßnahmen wie das Aus für die Rente mit 63 zu Lasten der Arbeitnehmer gehen würden. Kritik an dem Aktionstag kommt von den Arbeitgebern. BDA-Chef Kampeter sagte, die Gewerkschaften würden zu fast jeder Veränderung Nein sagen. Demografie, Fachkräftemangel und internationaler Wettbewerb ließen sich aber nicht wegdemonstrieren.
1: Ausländische Abschlüsse in medizinischen Berufen sollen schneller anerkannt werden. Das fordert die Deutsche Krankenhausgesellschaft. Vorstandschefin Neumeier sagte der Augsburger Allgemeinen, ohne diese Fachkräfte wäre die Gesundheitsversorgung in Deutschland spürbar eingeschränkt. Ein schwerer Herbststurm sorgt in den USA für erhebliche Probleme. Hunderte Flüge wurden gestrichen. Mehr als 95.000 Haushalte waren zeitweise ohne Strom. An der Atlantikküste warnt der Wetterdienst vor Hochwasser und heftigem Wind. In New York drohen meterhohe Wellen. In der Formel 1 hat Mercedes-Pilot Russell das Rennen in Aserbaidschan gewonnen. Er setzte sich gegen Max Verstappen im Red Bull durch. WM-Spitzenreiter Antonelli wurde Fünfter.
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0: Weber, schönen guten Morgen. Nach langer Funkstille haben Deutschland und Russland wieder direkt miteinander gesprochen. Außenminister Wadefuhl hat seinen russischen Amtskollegen Lavrov überraschend in New York getroffen. Dabei forderte er Russland auf, die Eskalation gegenüber Deutschland, Europa und der NATO zu beenden. Auch den russischen Angriffskrieg gegen die Ukraine sprach Wadefuhl an. Lavrov wiederum warf Europa danach vor, Friedensgespräche zu torpedieren. Es war das erste Treffen deutscher und russischer Außenminister seit 2022. Münchens Olympiabewerbung bekommt viel Unterstützung aus der Politik. Bundespräsident Steinmeier sieht darin eine große Chance für Deutschland. Kanzler Merz sagt, Deutschland könne Olympia und gehe die Bewerbung jetzt gemeinsam an. Finanzminister Klingbeil verspricht, das Land könne sich die Spiele leisten. München soll für Deutschland ins Rennen um die Olympischen und Paralympischen Spiele 2036, 40 oder 44 gehen. Die Stadt setzte sich bei der Abstimmung deutlich gegen Köln-Rhein-Ruhr durch. In mehreren deutschen Großstädten haben rund 175.000 Menschen gegen Sozialabbau demonstriert. Hintergrund sind die Reformpläne der Bundesregierung. Mehr von Tim Britztrup.
1: Der DGB hatte zu dem Aktionstag aufgerufen. Gewerkschaftschefin Fahimi kritisiert, dass die Maßnahmen wie das Aus für die Rente mit 63 zulasten der Arbeitnehmer gehen würden. Kritik an dem Aktionstag kommt von den Arbeitgebern. BDA-Chef Kampeter sagte, die Gewerkschaften würden zu fast jeder Veränderung Nein sagen. Demografie, Fachkräftemangel und internationaler Wettbewerb ließen sich aber nicht wegdemonstrieren.
0: Ausländische Abschlüsse in medizinischen Berufen sollen schneller anerkannt werden. Das fordert die Deutsche Krankenhausgesellschaft. Vorstandschefin Neumeier sagte der Augsburger Allgemeinen, ohne diese Fachkräfte wäre die Gesundheitsversorgung in Deutschland spürbar eingeschränkt. Ein schwerer Herbststurm sorgt in den USA für erhebliche Probleme. Hunderte Flüge wurden gestrichen. Mehr als 95.000 Haushalte waren zeitweise ohne Strom. An der Atlantikküste warnt der Wetterdienst vor Hochwasser und heftigem Wind. In New York drohen meterhohe Wellen. In der Formel 1 hat Mercedes-Pilot Russell das Rennen in Aserbaidschan gewonnen. Er setzte sich gegen Max Verstappen im Red Bull durch. WM-Spitzenreiter Antonelli wurde Fünfter.
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3: Mit KI-Support. Nebel gibt es am Morgen vereinzelt und der löst sich dann meist auf. Tagsüber bleibt es trocken, erst sind noch mehr Wolken dabei, am Nachmittag werden die wieder mehr. Die Höchstwerte landen bei 22 bis 29 Grad, im Südwesten sind sogar bis 31 Grad drin. Morgen im Norden viele Wolken und ab und zu Schauer, sonst freundlich, maximal bis 29 Grad.

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1: Im Studio Gisa Weber, schönen guten Morgen. Nach langer Funkstille haben Deutschland und Russland wieder direkt miteinander gesprochen. Außenminister Wadefuhl hat seinen russischen Amtskollegen Lavrov überraschend in New York getroffen. Dabei forderte er Russland auf, die Eskalation gegenüber Deutschland, Europa und der NATO zu beenden. Auch den russischen Angriffskrieg gegen die Ukraine sprach Wadefuhl an. Lavrov wiederum warf Europa danach vor, Friedensgespräche zu torpedieren. Es war das erste Treffen deutscher und russischer Außenminister seit 2022. Münchens Olympiabewerbung bekommt viel Unterstützung aus der Politik. Bundespräsident Steinmeier sieht darin eine große Chance für Deutschland. Kanzler Merz sagt, Deutschland könne Olympia und gehe die Bewerbung jetzt gemeinsam an. Finanzminister Klingbeil verspricht, das Land könne sich die Spiele leisten. München soll für Deutschland ins Rennen um die Olympischen und Paralympischen Spiele 2036, 40 oder 44 gehen. Die Stadt setzte sich bei der Abstimmung deutlich gegen Köln-Rhein-Ruhr durch. In mehreren deutschen Großstädten haben rund 175.000 Menschen gegen Sozialabbau demonstriert. Hintergrund sind die Reformpläne der Bundesregierung. Mehr von Tim Britztrup.
2: Der DGB hatte zu dem Aktionstag aufgerufen. Gewerkschaftschefin Fahimi kritisiert, dass die Maßnahmen wie das Aus für die Rente mit 63 zu Lasten der Arbeitnehmer gehen würden. Kritik an dem Aktionstag kommt von den Arbeitgebern. BDA-Chef Kampeter sagte, die Gewerkschaften würden zu fast jeder Veränderung Nein sagen. Demografie, Fachkräftemangel und internationaler Wettbewerb ließen sich aber nicht wegdemonstrieren.
1: Ausländische Abschlüsse in medizinischen Berufen sollen schneller anerkannt werden. Das fordert die Deutsche Krankenhausgesellschaft.

Vorstandschefin Neumeier sagte der Augsburger Allgemeinen, ohne diese Fachkräfte wäre die Gesundheitsversorgung in Deutschland spürbar eingeschränkt. Ein schwerer Herbststurm sorgt in den USA für erhebliche Probleme. Hunderte Flüge wurden gestrichen. Mehr als 95.000 Haushalte waren zeitweise ohne Strom. An der Atlantikküste warnt der Wetterdienst vor Hochwasser und heftigem Wind. In New York drohen meterhohe Wellen. In der Formel 1 hat Mercedes-Pilot Russell das Rennen in Aserbaidschan gewonnen. Er setzte sich gegen Max Verstappen im Red Bull durch. WM-Spitzenreiter Antonelli wurde Fünfter.

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1: Im Studio Gisa Weber, schönen guten Morgen. Nach langer Funkstille haben Deutschland und Russland wieder direkt miteinander gesprochen. Außenminister Wadefuhl hat seinen russischen Amtskollegen Lavrov überraschend in New York getroffen. Dabei forderte er Russland auf, die Eskalation gegenüber Deutschland, Europa und der NATO zu beenden. Auch den russischen Angriffskrieg gegen die Ukraine sprach Wadefuhl an. Lavrov wiederum warf Europa danach vor, Friedensgespräche zu torpedieren. Es war das erste Treffen deutscher und russischer Außenminister seit 2022. Münchens Olympiabewerbung bekommt viel Unterstützung aus der Politik. Bundespräsident Steinmeier sieht darin eine große Chance für Deutschland. Kanzler Merz sagt, Deutschland könne Olympia und gehe die Bewerbung jetzt gemeinsam an. Finanzminister Klingbeil verspricht, das Land könne sich die Spiele leisten. München soll für Deutschland ins Rennen um die Olympischen und Paralympischen Spiele 2036, 40 oder 44 gehen. Die Stadt setzte sich bei der Abstimmung deutlich gegen Köln-Rhein-Ruhr durch. In mehreren deutschen Großstädten haben rund 175.000 Menschen gegen Sozialabbau demonstriert. Hintergrund sind die Reformpläne der Bundesregierung. Mehr von Tim Britztrup.
2: Der DGB hatte zu dem Aktionstag aufgerufen. Gewerkschaftschefin Fahimi kritisiert, dass die Maßnahmen wie das Aus für die Rente mit 63 zulasten der Arbeitnehmer gehen würden. Kritik an dem Aktionstag kommt von den Arbeitgebern. BDA-Chef Kampeter sagte, die Gewerkschaften würden zu fast jeder Veränderung Nein sagen. Demografie, Fachkräftemangel und internationaler Wettbewerb ließen sich aber nicht wegdemonstrieren.
1: Ausländische Abschlüsse in medizinischen Berufen sollen schneller anerkannt werden. Das fordert die Deutsche Krankenhausgesellschaft. Vorstandschefin Neumeier sagte der Augsburger Allgemeinen, ohne diese Fachkräfte wäre die Gesundheitsversorgung in Deutschland spürbar eingeschränkt. Ein schwerer Herbststurm sorgt in den USA für erhebliche Probleme. Hunderte Flüge wurden gestrichen. Mehr als 95.000 Haushalte waren zeitweise ohne Strom. An der Atlantikküste warnt der Wetterdienst vor Hochwasser und heftigem Wind. In New York drohen meterhohe Wellen. In der Formel 1 hat Mercedes-Pilot Russell das Rennen in Aserbaidschan gewonnen. Er setzte sich gegen Max Verstappen im Red Bull durch. WM-Spitzenreiter Antonelli wurde Fünfter.

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0: genutzt und die großen Themen angesprochen, also den Krieg in der Ukraine, aber auch den Drohnenvorfall am Leipziger Flughafen. Große Fortschritte gab es dabei nicht. Zwar sprach Wadephul im Anschluss von einem sinnvollen Treffen, Sergej Lavrov wiederum erklärte, er hätte dem Gespräch nichts Neues entnehmen können.
1: In der EU gelten ab heute schärfere Regeln gegen sogenanntes Werbe-Greenwashing. Produkte dürfen nicht mehr ohne weiteres als umweltfreundlich oder klimaneutral beworben werden. Mehr von Tim Britztrup.
2: Die Hersteller dürfen solche Begriffe im Werbesprech nur noch verwenden, wenn sie dafür Belege haben. Und da reicht es nicht, wenn zum Ausgleich irgendwo Bäume gepflanzt werden. Außerdem dürfen sich beispielsweise Energiekonzerne nicht als nachhaltig bezeichnen, weil sie auch Windenergie im Angebot haben, ihr Hauptgeschäft aber mit Öl und Gas machen. Auch selbst erfundene Umweltsiegel sind jetzt verboten. Bei Verstößen drohen Geldstrafen.
1: Knapp eine Woche nach der Wahl in Berlin hat die SPD auf einem Parteitag dafür gestimmt, die Einladung der Linken für Sondierungen anzunehmen. Als Streitpunkte gelten allerdings die Wohnungspolitik und der Umgang mit Antisemitismus. Die Linke in Berlin will mit SPD und Grünen eine Koalition bilden. Bundespräsident Steinmeier sieht in der Olympia-Entscheidung für München eine große Chance für Deutschland. Auch Bundeskanzler Merz ruft das Land auf, jetzt mutig voranzugehen. Die Spiele 2036 will das Internationale Olympische Komitee 2029 vergeben. In der spanischen Hauptstadt Madrid haben tausende Menschen für bezahlbare Wohnungen demonstriert. Auslöser war die Zwangsräumung einer 87 Jahre alten Frau, die 70 Jahre lang in ihrer Wohnung gelebt hatte. Die Regierung berät jetzt über einen stärkeren Mieterschutz in Spanien. Spiel 2 heute für den neuen Fußball-Bundestrainer Jürgen Klopp. Am Abend geht es in der Nations League in Augsburg gegen Griechenland. Zum ersten Mal seit 25 Jahren sind da bei einem Länderspiel in Deutschland wieder Stehplätze zugelassen. Sportlich gibt es auf jeden Fall eine Änderung. Statt Ter Stegen steht Nübel im Tor.
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4: Mit KI-Support. Nebel gibt es am Morgen vereinzelt und der löst sich dann meist auf. Tagsüber bleibt es trocken, erst sind noch mehr Wolken dabei, am Nachmittag werden die wieder mehr. Die Höchstwerte landen bei 22 bis 29 Grad, im Südwesten sind sogar bis 31 Grad drin. Morgen im Norden viele Wolken und ab und zu Schauer, sonst freundlich, maximal bis 29 Grad.

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1: Im Studio Christiane Hampe. Schönen guten Morgen. Erstmals seit Beginn des Ukraine-Kriegs haben die Außenminister Deutschlands und Russlands direkt miteinander gesprochen. Am Rand der UN-Vollversammlung in New York traf Johann Wadephul überraschend seinen russischen Kollegen Lavrov. Gisa Weber, wie lief's denn?
2: Ja, 20 Minuten saßen beide zusammen. Wadephul hat die Gelegenheit natürlich genutzt und die großen Themen angesprochen, also den Krieg in der Ukraine, aber auch den Drohnenvorfall am Leipziger Flughafen. Große Fortschritte gab es dabei nicht. Zwar sprach Wadephul im Anschluss von einem sinnvollen Treffen, Sergej Lavrov wiederum erklärte, er hätte dem Gespräch nichts Neues entnehmen können.
1: In der EU gelten ab heute schärfere Regeln gegen sogenanntes Werbe-Greenwashing. Produkte dürfen nicht mehr ohne weiteres als umweltfreundlich oder klimaneutral beworben werden. Mehr von Tim Britztrup.
3: Die Hersteller dürfen solche Begriffe im Werbesprech nur noch verwenden, wenn sie dafür Belege haben. Und da reicht es nicht, wenn zum Ausgleich irgendwo Bäume gepflanzt werden. Außerdem dürfen sich beispielsweise Energiekonzerne nicht als nachhaltig bezeichnen, weil sie auch Windenergie im Angebot haben, ihr Hauptgeschäft aber mit Öl und Gas machen. Auch selbst erfundene Umweltsiegel sind jetzt verboten. Bei Verstößen drohen Geldstrafen.
1: Knapp eine Woche nach der Wahl in Berlin hat die SPD auf einem Parteitag dafür gestimmt, die Einladung der Linken für Sondierungen anzunehmen. Als Streitpunkte gelten allerdings die Wohnungspolitik und der Umgang mit Antisemitismus. Die Linke in Berlin will mit SPD und Grünen eine Koalition bilden. Bundespräsident Steinmeier sieht in der Olympia-Entscheidung für München eine große Chance für Deutschland. Auch Bundeskanzler Merz ruft das Land auf, jetzt mutig voranzugehen. Die Spiele 2036 will das Internationale Olympische Komitee 2029 vergeben.

In der spanischen Hauptstadt Madrid haben tausende Menschen für bezahlbare Wohnungen demonstriert. Auslöser war die Zwangsräumung einer 87 Jahre alten Frau, die 70 Jahre lang in ihrer Wohnung gelebt hatte. Die Regierung berät jetzt über einen stärkeren Mieterschutz in Spanien. Spiel 2 heute für den neuen Fußball-Bundestrainer Jürgen Klopp. Am Abend geht es in der Nations League in Augsburg gegen Griechenland. Zum ersten Mal seit 25 Jahren sind da bei einem Länderspiel in Deutschland wieder Stehplätze zugelassen. Sportlich gibt es auf jeden Fall eine Änderung. Statt Ter Stegen steht Nübel im Tor.

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1: Im Studio Christiane Hampe. Schönen guten Morgen. Erstmals seit Beginn des Ukraine-Kriegs haben die Außenminister Deutschlands und Russlands direkt miteinander gesprochen. Am Rand der UN-Vollversammlung in New York traf Johann Wadephul überraschend seinen russischen Kollegen Lavrov. Gisa Weber, wie lief's denn?
2: Ja, 20 Minuten saßen beide zusammen. Wadephul hat die Gelegenheit natürlich genutzt und die großen Themen angesprochen, also den Krieg in der Ukraine, aber auch den Drohnenvorfall am Leipziger Flughafen. Große Fortschritte gab es dabei nicht. Zwar sprach Wadephul im Anschluss von einem sinnvollen Treffen. Sergej Lavrov wiederum erklärte, er hätte dem Gespräch nichts Neues entnehmen können.
1: In der EU gelten ab heute schärfere Regeln gegen sogenanntes Werbe-Greenwashing. Produkte dürfen nicht mehr ohne weiteres als umweltfreundlich oder klimaneutral beworben werden. Mehr von Tim Britztrup.
3: Die Hersteller dürfen solche Begriffe im Werbesprech nur noch verwenden, wenn sie dafür Belege haben. Und da reicht es nicht, wenn zum Ausgleich irgendwo Bäume gepflanzt werden. Außerdem dürfen sich beispielsweise Energiekonzerne nicht als nachhaltig bezeichnen, weil sie auch Windenergie im Angebot haben, ihr Hauptgeschäft aber mit Öl und Gas machen. Auch selbst erfundene Umweltsiegel sind jetzt verboten. Bei Verstößen drohen Geldstrafen.
1: Knapp eine Woche nach der Wahl in Berlin hat die SPD auf einem Parteitag dafür gestimmt, die Einladung der Linken für Sondierungen anzunehmen. Als Streitpunkte gelten allerdings die Wohnungspolitik und der Umgang mit Antisemitismus. Die Linke in Berlin will mit SPD und Grünen eine Koalition bilden. Bundespräsident Steinmeier sieht in der Olympia-Entscheidung für München eine große Chance für Deutschland. Auch Bundeskanzler Merz ruft das Land auf, jetzt mutig voranzugehen. Die Spiele 2036 will das Internationale Olympische Komitee 2029 vergeben. In der spanischen Hauptstadt Madrid haben tausende Menschen für bezahlbare Wohnungen demonstriert. Auslöser war die Zwangsräumung einer 87 Jahre alten Frau, die 70 Jahre lang in ihrer Wohnung gelebt hatte. Die Regierung berät jetzt über einen stärkeren Mieterschutz in Spanien. Spiel 2 heute für den neuen Fußball-Bundestrainer Jürgen Klopp. Am Abend geht es in der Nations League in Augsburg gegen Griechenland. Zum ersten Mal seit 25 Jahren sind da bei einem Länderspiel in Deutschland wieder Stehplätze zugelassen. Sportlich gibt es auf jeden Fall eine Änderung. Statt Ter Stegen steht Nübel im Tor.

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3: Im Studio Christiane Hampe. Schönen guten Morgen. Bundesaußenminister Johann Wadephul hat überraschend mit seinem russischen Amtskollegen Lavrov gesprochen. Bei dem Treffen in New York forderte Wadephul Russland auf, an den Verhandlungstisch zurückzukehren, um den Krieg in der Ukraine zu beenden. Im ersten sagte Wadephul später zu dem Gespräch:
4: Das war natürlich eine Atmosphäre, wo auch harte Sachen gesagt wurden. Wir haben natürlich auch fundamentale Unterschiede in der Beurteilung der Situation. Es gibt keine Rechtfertigung für diesen Krieg. Und wenn man dann auffordert, diesen Krieg zu beenden und Russland ist dazu zum jetzigen Zeitpunkt nicht bereit, dann ist das schon ein sehr hartes, ein sehr deutliches Gespräch gewesen.
3: Knapp eine Woche nach der Wahl in Berlin hat die SPD auf einem Parteitag dafür gestimmt, die Einladung der Linken für Sondierungen anzunehmen. Als Streitpunkte gelten allerdings die Wohnungspolitik und der Umgang mit Antisemitismus. Die Linke in Berlin will mit SPD und Grünen eine Koalition bilden. Die EU stellt über 700 Millionen Euro für vertriebene und von Krisen betroffene Menschen weltweit bereit, vor allem in Afrika. Das kündigte EU-Kommissionspräsidentin von der Leyen an. Auch die Nothilfe für Betroffene der Kriege im Nahen Osten und in der Ukraine soll aufgestockt werden. Papst Leo setzt heute seine Frankreich-Reise fort. Er trifft sich unter anderem mit Opfern sexuellen Missbrauchs durch katholische Geistliche. Zu seiner Messe gestern auf der Place de la Concorde in Paris waren rekordverdächtige 800.000 Besucher gekommen. Ein schwerer Herbststurm sorgt in den USA für erhebliche Probleme. Hunderte Flüge wurden gestrichen. Mehr als 95.000 Haushalte waren zeitweise ohne Strom. An der Atlantikküste warnt der Wetterdienst vor Hochwasser und heftigem Wind. In New York drohen meterhohe Wellen. Für Jürgen Klopp steht heute das zweite Länderspiel als Fußball-Bundestrainer an. In Augsburg spielt die DFB-Elf heute Abend in der Nations League gegen Griechenland. Zum Auftakt am Donnerstag hatte Deutschland ein 1:1 in den Niederlanden geholt.
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5: Mit KI-Support. Nebel gibt es am Morgen erstmal noch, der löst sich dann aber. Danach wird's richtig freundlich mit viel Sonne und es bleibt trocken. Nur über der Mitte zeigen sich ab und zu mal mehr Wolken. Dazu wird es warm, die Höchstwerte liegen zwischen 22 und 29 Grad. Morgen bleiben im Norden mehr Wolken hängen und ab und zu kann mal ein Schauer runterkommen, sonst oft sonnig, maximal bis 29 Grad.

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1: Im Studio Christiane Hampe. Schönen guten Morgen. Bundesaußenminister Johann Wadephul hat überraschend mit seinem russischen Amtskollegen Lavrov gesprochen. Bei dem Treffen in New York forderte Wadephul Russland auf, an den Verhandlungstisch zurückzukehren, um den Krieg in der Ukraine zu beenden. Im ersten sagte Wadephul später zu dem Gespräch:
2: Das war natürlich eine Atmosphäre, wo auch harte Sachen gesagt wurden. Wir haben natürlich auch fundamentale Unterschiede in der Beurteilung der Situation. Es gibt keine Rechtfertigung für diesen Krieg. Und wenn man dann auffordert, diesen Krieg zu beenden und Russland ist dazu zum jetzigen Zeitpunkt nicht bereit, dann ist das schon ein sehr hartes, ein sehr deutliches Gespräch gewesen.
1: Knapp eine Woche nach der Wahl in Berlin hat die SPD auf einem Parteitag dafür gestimmt, die Einladung der Linken für Sondierungen anzunehmen. Als Streitpunkte gelten allerdings die Wohnungspolitik und der Umgang mit Antisemitismus.

Rassismus. Die Linke in Berlin will mit SPD und Grünen eine Koalition bilden. Die EU stellt über 700 Millionen Euro für vertriebene und von Krisen betroffene Menschen weltweit bereit, vor allem in Afrika. Das kündigte EU-Kommissionspräsidentin von der Leyen an. Auch die Nothilfe für Betroffene der Kriege im Nahen Osten und in der Ukraine soll aufgestockt werden. Papst Leo setzt heute seine Frankreich-Reise fort. Er trifft sich unter anderem mit Opfern sexuellen Missbrauchs durch katholische Geistliche. Zu seiner Messe gestern auf der Place de la Concorde in Paris waren rekordverdächtige 800.000 Besucher gekommen. Ein schwerer Herbststurm sorgt in den USA für erhebliche Probleme. Hunderte Flüge wurden gestrichen. Mehr als 95.000 Haushalte waren zeitweise ohne Strom. An der Atlantikküste warnt der Wetterdienst vor Hochwasser und heftigem Wind. In New York drohen meterhohe Wellen. Für Jürgen Klopp steht heute das zweite Länderspiel als Fußball-Bundestrainer an. In Augsburg spielt die DFB-Elf heute Abend in der Nations League gegen Griechenland. Zum Auftakt am Donnerstag hatte Deutschland ein 1:1 in den Niederlanden geholt.

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1: Im Studio Christiane Hampe. Schönen guten Morgen. Bundesaußenminister Johann Wadephul hat überraschend mit seinem russischen Amtskollegen Lavrov gesprochen. Bei dem Treffen in New York forderte Wadephul Russland auf, an den Verhandlungstisch zurückzukehren, um den Krieg in der Ukraine zu beenden. Im ersten sagte Wadephul später zu dem Gespräch:
2: Das war natürlich eine Atmosphäre, wo auch harte Sachen gesagt wurden. Wir haben natürlich auch fundamentale Unterschiede in der Beurteilung der Situation. Es gibt keine Rechtfertigung für diesen Krieg. Und wenn man dann auffordert, diesen Krieg zu beenden und Russland ist dazu zum jetzigen Zeitpunkt nicht bereit, dann ist das schon ein sehr hartes, ein sehr deutliches Gespräch gewesen.
1: Knapp eine Woche nach der Wahl in Berlin hat die SPD auf einem Parteitag dafür gestimmt, die Einladung der Linken für Sondierungen anzunehmen. Als Streitpunkte gelten allerdings die Wohnungspolitik und der Umgang mit Antisemitismus. Die Linke in Berlin will mit SPD und Grünen eine Koalition bilden. Die EU stellt über 700 Millionen Euro für vertriebene und von Krisen betroffene Menschen weltweit bereit, vor allem in Afrika. Das kündigte EU-Kommissionspräsidentin von der Leyen an. Auch die Nothilfe für Betroffene der Kriege im Nahen Osten und in der Ukraine soll aufgestockt werden. Papst Leo setzt heute seine Frankreich-Reise fort. Er trifft sich unter anderem mit Opfern sexuellen Missbrauchs durch katholische Geistliche. Zu seiner Messe gestern auf der Place de la Concorde in Paris waren rekordverdächtige 800.000 Besucher gekommen. Ein schwerer Herbststurm sorgt in den USA für erhebliche Probleme. Hunderte Flüge wurden gestrichen. Mehr als 95.000 Haushalte waren zeitweise ohne Strom. An der Atlantikküste warnt der Wetterdienst vor Hochwasser und heftigem Wind. In New York drohen meterhohe Wellen. Für Jürgen Klopp steht heute das zweite Länderspiel als Fußball-Bundestrainer an. In Augsburg spielt die DFB-Elf heute Abend in der Nations League gegen Griechenland. Zum Auftakt am Donnerstag hatte Deutschland ein 1:1 in den Niederlanden geholt.

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Stell dir vor, irgendwo gibt es einen Planeten, auf dem intelligente Wesen leben. Sie sehen vielleicht genauso aus wie wir. Und auf diesem Planeten gibt es Bibliotheken voll mit Büchern, geschrieben von Dichtern, Philosophen und Wissenschaftlern. Und vielleicht, wenn auf der Welt der Hass und die Gier so groß werden, dass nichts, aber auch nichts mehr sie retten kann, dann vielleicht gibt es dort auch ein Buch, das heißt Der Untergang der Erde. Es wird über uns berichten, über unser Leben, über unseren Tod und über Feuer, das so groß war, dass keine Tränen es löschen konnten. Bis hin zur letzten Sekunde, als die Erde aufhörte

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Passender könnte ein Einstieg kaum sein. Die Pudis mit das Buch. Und genau darum soll es heute bei uns in der Literaturlounge gehen. Unser Buch heißt allerdings Gemüsevögel, geschrieben und illustriert von Sarah Holzeroth aus Hamburg. Und weil in diesem Buch 30 fantasievolle Mischwesen aus Vogelart und Gemüse ihr Zuhause haben, kommen bei uns heute jede Menge gefiederte Songs zu Wort. Gleich zwei davon direkt hintereinander. Das britische Duo Crescat mit Curlers, benannt nach dem Brachvogel, von ihrem ganz den Vögeln gewidmeten Album Everyone Was a Bird. Und danach Lilith Max mit Bird of a Feather. Gewünscht natürlich von der Autorin Sarah Holzeroth.

0: Von den Vögeln geht's jetzt kurz ins Gemüsebeet. Der jamaikanische Reggae-Sänger Joseph Cotton, seit den 70er Jahren im Geschäft, singt in Plant the Vegetables vom eigenen Anbau, ganz im Sinne der Selbstversorgung, wie sie im Reggae eine lange Tradition hat. Und weil wir gerade beim Gemüse sind, direkt danach hören wir, worum es in unserem heutigen Buch eigentlich geht. Ich lese den Klappentext von Sarah Holzeroths Gemüsevögel vor. Darin treffen wir unter anderem auf den Zwiebitz, das Rotkehlchen und den Paprikai. Danach wird's musikalisch wieder grün. Phoebe Bridgers mit Garden Song von ihrem Album Punisher.
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Gemüsevögel von Sarah Holzeroth. Der Klappentext. Das kuriose Leben von Paprikai, Rotkühlchen und Zwiebitz. Charmantes Bilderbuch für Erwachsene mit 30 fantasievollen Porträts von Vogelarten aus Gemüse. Ganz besondere Vögel. Die Gemüsevögel sind zugleich vertraut und völlig neu, denn jedes Wesen ist eine kreative Mischung aus Vogelart und Gemüse. Mit liebevoll erzählten Miniporträts und stimmungsvollen, detailreichen Illustrationen lässt Sarah Holzeroth ihre Schöpfung lebendig werden und stellt uns insgesamt 30 Gemüsevögel wie den Zwiebitz, das Rotkühlchen oder den Paprikai vor. Humorvoll, poetisch und visuell beeindruckend lädt dieses Buch dazu ein, neugierig zu staunen, zu schmunzeln und die Natur noch einmal ganz anders zu sehen. Ein besonderes Geschenk für Kreative, Naturfans und alle, die sich gerne verzaubern lassen. Gemüsevögel, das kuriose Leben von Paprikai, Rotkühlchen und Zwiebitz. Ein Vogelbuch voller Überraschungen, kreative Vogelkunde, humorvolles Bilderbuch für Erwachsene mit fantasievollen Porträts von Gemüsevögeln. Von Brokkolibri über Haubentaucher bis Sperbsen. Amüsante Vogelspektri-Steckbriefe stellen 30 originelle Vogelarten mit Bildern und Namen vor. Verspielt und feinsinnig. Die detailreichen Vogelbilder der Hamburger Künstlerin Sarah Holzeroth verbinden Natur und Kunst auf bezaubernde Weise miteinander. Ein Augenzwinkern. Das Naturbuch ist ein charmantes Geschenk für Vogelliebhaberinnen und Designfans, das zum Schmunzeln und Staunen einlädt.

Weiter geht's mit Marlo Grosshardt und Paradies bauen. Ein Song, der gut zu einem Buch passt, das die Natur mit viel Liebe zum Detail neu erfindet, wie es Sarah Holzeroth mit ihrem Gemüsevögeln tut. Danach wird's für Vogelfans besonders spannend. Dominik Eulberg, eigentlich Technoproduzent, aber auch studierter Ornithologe, hat seinem Album Affig Rum durchgehend Vogelnamen gegeben. Sein Track, Mann, oh Mann, Goldregenpfeifer, ist einer bedrohten Art gewidmet. Der Goldregenpfeifer brütet nur noch vereinzelt bei uns und gilt als vom Aussterben bedroht. Fast 10 Minuten Musik, die zeigen, Vögel sind eben nicht nur Kinderbuchmaterial, sondern auch echter Naturschutz.

Als nächstes Daisy and the Scout. Mit Wett. Und danach kommen wir noch einmal zurück zu unserem heutigen Buch. Ich habe mir das Buch Gemüsevögel von Sarah Holzeroth genau angeschaut und eine Rezension habe ich mir dann auch ausgedacht oder geschrieben und sie auch aufgenommen. Wer noch nicht ganz überzeugt ist, ob das Buch etwas für den eigenen Bücherschrank ist, bekommt hier eine ehrliche Einschätzung. Im Anschluss geht es musikalisch weiter mit ZSK und Alle meine Freunde.

Die Rezension zu Gemüsevögel. Ein Buch von Sarah Holzeroth. Die Gemüsevögel sind so ein Buch, welches mich an früher erinnert. Gut gezeichnet habe ich nicht, aber bei dem ein oder anderen Glas Wein wurden die ein oder andere Geschichte oder das ein oder andere Gedicht geschrieben. Irgendwo muss die Klade doch noch sein. Oder sie ist zumindest irgendwo in meinem Bücherstapel. Also sind die Vögel der Gemüsevögel genau mein Humor. Meine gefiederten Mitbewohner sind ja der Meinung, dass der Wellenrettich nicht besonders gut getroffen ist. Das einzige Problem, welches sie bemängeln, Köpfchen und Körperbau sind gut getroffen, nur ein pinkes Gefieder fanden sie nicht so toll. Das liegt vielleicht an der Rasse des Wellenrettichs. Die Amselsellerie ist der erste Vogel und sie sieht teilweise aus wie eine Amsel, aber der Körperbau und das Gefieder einer Sellerie, wobei sie genauso am Zetern ist wie eine Amsel. Also man merkt wohl den Charakter, auch die Vogelart, von der sie stammt. Der Stammbaum der Olive ist auch sehr interessant, wobei die Olive in meinen Augen ein nicht so spannendes Leben führt. Also, dass sie eigentlich die ganze Zeit am Baum hängt. Der Gurkuk ist ein Verwandter der Kuckuck. Ein Vogel, der gerne das Nest, in diesem Fall den Garten, seines Partners nutzt. Da im Gurkuck auch Gurke ist, setzt er sich gerne bei den Gärtnern in der Nachbarschaft als Untermieter unter. Da muss der Gärtner schon genau hinschauen. Karl Tölpel erinnert mich ein wenig an die Amselsellerie. Wobei ein Karl Tölpel auf Futtersuche geht, finde ich sehr grenzwertig. Ich weiß nicht, ob ich diesen Gemüsevogel in meiner Nähe haben möchte. Die Knoblauchschwalbe ist gut gegen Teufel oder auch lästige Nachbarn und Freunde, da sie wohl ein wenig müffelt oder so, da man weniger Besuch bekommt, wenn sie im Kamin lebt, hält sie aber auch die Krankheiten fern. Ist doch vollkommen logisch, oder? Jeder dieser Gemüsevögel ist etwas Besonderes. Ich habe nur ein paar genannt, denn wie bei allen anderen Vogel- oder Tierbüchern sollte man sich Zeit nehmen, die Besonderheiten zu erfahren. Laut der Gemüsewartin des Verlages, der sich der Besonderheiten der Gemüsevögel annimmt, ist dieses Buch eher für Erwachsene. Aber ich finde, man kann für Tiere und Vögel nicht früh genug Bescheid wissen. Was die Zeichnung der Gemüsevogelwartin betrifft, sind sie alle sehr gut getroffen. Sarah Holzeroth hat das Schöne und Besondere dieser besonderen Unterart der Vögel und des Gemüses sehr gut getroffen. Es ist ja eine Kreuzung zwischen Gemüse und Vögeln und sowohl das Wesen des Gemüses als auch des Vogels ist immer wieder gut getroffen. Was ja wichtig ist, da diese Laune der Natur etwas Besonderes ist, etwas, was man mit KI oder Ähnlichem nicht wirklich greifen kann. Alleine deswegen, weil sich Gemüsevögel gerne aus dem Internet fernhalten, dass sie mir nun gestattet haben, über sie zu schreiben, ist nur der Gemüsevogelwartin und ihrem Zureden zu verdanken. Wenn Sie mehr darüber erfahren wollen, dann kaufen Sie dieses Buch. Besondere Tierarten sollten ja gut dokumentiert werden. Und mich freut es, dass der Dressler Verlag zusammen mit Sarah Holzeroth sich solcher Arten annimmt. Gemüsevögel ist im Dressler Verlag erschienen. Die Autorin und Illustratorin heißt Sarah Holzeroth. Und es kann käuflich in jeder gut sortierten Buchhandlung erworben werden. Und zwar für 20 Euro. Viel Spaß beim Kennenlernen der besonderen Vogel- und Gemüsearten wünscht euch euer Markus von Literaturlounge.
www.sarahholzer.eu.

Politisch wird's mit Iri Revolte und Fäuste hoch. Und dann kehren wir noch einmal zu Crescat zurück, die wir am Anfang der Sendung schon mit Carlos gehört haben. Red Kite ist der Abschlusstrack ihres Vogelalbums Everyone Was a Bird, benannt nach dem Rotmilan, einem eindrucksvollen Greifvogel, der in der Musik regelrecht über den Thermikwinden zu schweben scheint. Ein Song, der thematisch direkt in unsere heutige Gemüsevögelwelt passt.

Jetzt wird's hier zum, gibt's hier Klassiker. The Smiths mit ihrem Titeltrack ihres Albums Meat is Murder von 1985, eines der bekanntesten Anti-Fleisch-Songs der Popgeschichte. Damit ein Song, der thematisch bestens zu einem Buch passt, in dem Gemüsevögel und Tierwelt zu einer neuen Einheit verschmelzen, wie Sarah Holzeroth es in Gemüsevögel tut. Danach der Klassiker von den Pixies mit Where is my mind?

Noch einmal Lilith Max, diesmal mit Beers and Wolves. Und danach ein Team, das man aus dem deutschen Sprechgesangsszene kennt. Schabban und Captain Peng mit Paran Tatam. Verspielt, sprachverliebt, in einer Fabelfantasie. Gar nicht so weit weg von Sarah Holzerothes Gemüsevögel.

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1: Weiter geht's mit Kafka. Und alles, was wir tun, das ist ja irgendwie ein Aufruf, etwas zu tun, etwas drauf zu achten und einfach mal hinzusehen, was momentan alles so schief läuft. Danach hören wir Ebbo mit Free. Kurz, aber prägnant und klar.

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1: Wieder ein Vogel im Titel. Turbostart mit Schwan. Danach ein echter Rock- und Crunch-Klassiker. Und zwar Nirvana mit In Bloom von ihrem Album Nevermind.

Noch einmal Marlo Crosshart, diesmal mit einem Songtitel, der uns zu unseren gefiederten Freunden passt. Aus dem Buch von Sarah Holzroth passt er wie kaum ein zweiter. Fliegen und danach ein US-Hip-Hop-Klassiker in Sachen bewusster Ernährung. Dead Prez mit Be Healthy von ihrem Album Let's Get Free. Ein Song, der wie gemacht ist für einen Abend rund um Gemüse und

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1: Straight Edge und Tierrechte. X-True Nature X mit One Species. Ein Titel, der die Idee hinter unserem heutigen Buch fast zusammenfasst. Dass Mensch und Tier und Pflanze eigentlich viel enger zusammengehören, als wir oft denken. Direkt danach Radiohead und Knives Out.

Mit dem Ausklang unserer heutigen Literaturlaunch ein letzter Vogel. Aurora mit Winterbird. Ein schöner, ruhiger Schlusspunkt für eine Sendung, an dem wir mit Sarah Holzeroths Buch Gemüsevögel zwischen Federn und Feldsalat unterwegs waren. Wer nach der Sendung Lust auf mehr Zwiebitz, Rotkehlchen oder Paprika bekommen hat, Gemüsevögel ist bei Dressler Illustratio erschienen und liegt bei uns natürlich für euch bereit. Bis bald, euer Markus von der Literaturlounge.

Mit dem Ausklang unserer heutigen Literaturlounge ein letzter Vogel. Aurora mit Winterbird. Ein schöner, ruhiger Schlusspunkt für eine Sendung, an dem wir mit Sarah Holzeroths Buch Gemüsevögel zwischen Federn und Feldsalat unterwegs waren. Wer nach der Sendung Lust auf mehr Zwiebitz, Rotkehlchen oder Paprika bekommen hat, Gemüsevögel ist bei Dressler Illustratio erschienen und liegt bei uns natürlich für euch bereit. Bis bald, euer Markus von der Literaturlounge.

0: tanzen am Sonntag, so muss das sein. Hallo zusammen, Theo Berger hier aus dem kleinen Sendestudio am Niederrhein. Willkommen zu 2 Stunden Popschlager. Der Nachttisch am Sonntag steht in den Startlöchern. Und zum Essen gibt's heute 2 Stunden Popschlager und damit starten wir.
1: So, Ladies and Gentlemen, alles einsteigen, wir starten gleich wieder. 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

Heute tanzt das Leben, so soll es sein. Und 3 Jahre war ja musikalische Pause bei Andreas Boga, der gute Mann aus dem Ruhrgebiet natürlich. Gute Musik kommt meistens aus dem Ruhrgebiet, hier hat ja auch der Popschlager seine Wiege. Und jetzt ist Andreas Boga zurück mit Heute tanzt das Leben.

0: Außer Popschlager gibt's in dieser heutigen Sendung auch wieder zwei Sagen, die völlig frei erfunden sind und jeweils eine in einer Stunde. Also insgesamt zwei Stück kommen da und ja, und der Rest ist natürlich Popschlager.
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Nach dem Auseinanderfallen der Musikapostel wurde ein neues Projekt gegründet, und zwar gerade gehört Xanadu, und seit 2 Jahren mischen sie mal so richtig diesen, ja, wir sagen immer so volkstümlichen Popschlager auf. Also, es waren nur Lügen, ich lüge natürlich nicht, nein.

0: Gut.
1: Nachdem DJ Herzbeat sein Projekt aufgelöst hat und drei Jungs das dann mal fortgeführt haben, ja, da nehmen sich DJ Herzbeat alles vor, wie sagt man so schön, was nicht schnell genug auf den Bäumen ist. Charlene und DJ Herzbeat.
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Ja, mit Mauro Martina, da holt man den Sommer auch nicht zurück, weil der Herbst steht ja unweigerlich in den Startlöchern. Man merkt das morgens teilweise schon Nebel, ja. Nebel.

Ja, ich finde das so eine schöne Nummer, aber nicht nur in Schottland gibt es den Nebel, auch hier bei uns, morgens, wenn man Pech hat, noch.

0: Rosa Gebauer. Tja, kennt ihr das, wenn ihr so eine kleine lästige Fliege habt und ihr könnt sie einfach nicht fangen, ne?
1: Ich wünschte, ich wäre nicht hier. Ich wünschte, ich wäre hier nie angekommen.
0: Na, so schlimm ist es nicht. Irgendwann kommt die große Klatsche. Und dann ist die Fliege Geschichte natürlich.

Fantastica. Aber auch damit holt Chris Elbers den Sommer nicht zurück, wie schon gesagt. Es wird Herbst.

0: Wo warst du all die Jahre? Naja, ich weiß, wo ich war. So schlecht ist, geht das Gedächtnis noch nicht, nein.
1: Nummer hoch, die müden Knochen!
0: Ja, diese Nummer. Ist ein 1 in Deutschland. Glaubt man kaum, ne?

Inzwischen ist Helene Fischer wieder irgendwo im Mittelfeld verschwunden. Neues Werk von ihr und an meiner Seite. Und wir haben noch einen Track. Und dann kommen wir zur ersten Sage für heute.

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3: Frankreich im Jahre 1419. Ein Land zerrissen vom Krieg. Doch irgendwo in Lothringen lebt ein junges Mädchen, das glaubt, eine Stimme zu hören. Ihr Name war Jeanne. Und ihre Geschichte sollte die Welt verändern.

In Deutschland geboren und 1999 als schönstes Modell in Italien gewählt und danach ja verschiedene TV-Reality-Formate, unter anderem Bachelor. Aurelio und Giulia.

0: Die Hälfte ist um, eine Stunde haben wir hinter uns und logischerweise folgt Stunde Nummer 2.
1: Jetzt ziehen wir uns alle aus! Zuerst die Mädchen!
0: Nein, nicht dazu. Also eine Stunde Popschlager am Sonntag. Theo Berger aus dem kleinen Sendestudio am Niederrhein.

2012 hatte Frank Klaas einen Achtungserfolg mit Wenn du diesen Brief liest, und der Brief, der hat lange gedauert. 14 Jahre später, da kam die Antwort.

0: Tja, das war die Antwort, die neue Single von Frank Lars.
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0: Aber Andy Andres hält den Herbst auch nicht auf. Und zweite Stunde haben wir es vom Popschlager am Sonntag. Ja, zweite Stunde, zweite Sage.
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2: Tief im geheimnisvollen Spreewald, zwischen Nebel, dunklen Fliesen und uralten Eichen, erzählt man sich bis heute die Sage vom Schlangenkönig und seiner goldenen Krone. 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

Schon sind wir wieder ein bisschen schlauer, die Krone des Schlangenkönigs, und das war's mit den Sagen heute. Nächste Sagen natürlich wieder nächsten Sonntag zwischen 12 und 14 Uhr im Nachtisch am Sonntag.

Und somit haben wir Fantasy auch abgefrühstückt. Wir haben noch, was haben wir denn noch? Wir haben knapp, lass mich nicht lügen, oh nicht mehr lange, wir haben ungefähr noch 15 Minuten und dann ist auch diese Ausgabe vom Nachtisch am Sonntag Geschichte.

0: So, fahren wir das Ding mal langsam runter. Gleich ist Schluss im Bus, aus die Maus. Vielen Dank, dass ihr mitgefahren seid. Wenn ihr gleich nochmal wollt, könnt ihr ja die Chips an der Kasse lösen bei unserer Tante Irma.
1: Tja, das waren sie. 2 Stunden Popschlager am Sonntag. Der Nachttisch aus dem kleinen Sendestudio am Niederrhein mit Theo Berger. Dankeschön fürs Leihen eurer Ohren, für eure Zeit. Ich hoffe mal, ihr habt gut gegessen. Bleibt uns weiter gewogen. Stay tuned, nicht umschalten. Somit schönen Rest Sonntag, schöne neue Woche. Und ich komme wieder gewohnte Zeit, gewohnte Stunde. Nächste Woche, Sonntag, 12 bis 14 Uhr. Da gibt's wieder den Popschlager von mir, von Theo Berger. Alles Gute.

Hallihallo und herzlich willkommen mal wieder zum Hit-Countdown. Hier ist sie, die Chartshow mit den Hits aus der Vergangenheit. Und heute gehen wir zurück ins Jahr 1986. Tolle, tolle, große Hits sind mit an Bord und was für Interpreten, zum Beispiel Billy Ocean, Europe, die Pet Shop Boys, Modern Talking, Tina Turner und viele, viele andere. Genau, und wir legen los mit Platz Nummer 30, mit zwei Herren, die soldatenmäßig in Deutschland waren. Und sie wunderten sich, dass die Deutschen so ein Wort benutzten, nämlich geil. Ja, und das münzten sie um zu ihrem Hit, der natürlich eine Nummer 1 wurde. Ein riesiges weißes Cover und da stand einfach mit dicken, fetten, schwarzen Buchstaben geil drauf. Unsere Eltern fanden das damals nicht so toll, naja.

heute sehr, sehr harmlos, oder? Bruce & Bongo, geil, Platz Nummer 30 des Jahres 1986. Für Platz Nummer 29 gehen wir dann nach Holland in die Niederlande zu MC Mika & G & DJ Swan. Holiday Rap, ja klar, Madonna hatte diesen Titel ein paar Jahre zuvor schon aufgelegt. Jetzt gab es die Dance-Version auf der 29 gelandet. Und Musik aus Österreich gab es auch. Falco nämlich, The Sound of Music. 8 Wochen lang hielt sich der Song in den deutschen Top 10. Platz Nummer 28. Legen wir also los beim Hit-Countdown mit den Hits des Jahres 86. Ich darf's präsentieren. Und mit ich meine ich mich, Michael Klein-Luttmar.

0: sehr, sehr erfolgreich, auch im Jahre 1986. Ja, da sollte aber noch viel, viel Erfolgreicheres kommen. Falco auf der 28. Die 27 dann belegt von einem Weltstar Tina Turner, Typical Male, ihr Song, der es bis auf Platz Nummer 3 in den Charts in Deutschland schaffte. Survivor dann auf der 26 mit Burning Heart und Johnny Nash hatte auch seinen Hit Rock Me Baby, Schmusenummer auf der 25. Bevor dann Prince kommt mit seinen Revolution, ja klar, die Band um ihn herum. Was für ein Hit, was für ein Song, wurde später noch vielmals gecovert. Kiss nämlich bis auf Platz 4 in den deutschen Top 10 und Diana Ross, auch wieder so ein Weltstar, hatte auch 1986 ihren Superhit, der es allerdings nie in die Top 10 schaffte. Nur Platz Nummer 11, dafür aber viele Wochen in den Charts, deswegen die 23 des Jahres 86. Chain Reaction, Diana Ross. Vorher Prince, Johnny Nash, Survivor und hier ist Tina Turner.
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0: eine der erfolgreichsten Ladies in der Musikgeschichte. Frontfrau der Supremes, später auch solo unterwegs. Diana Ross. Was für eine Karriere, was für Hits hatte die Dame. Diesen hier im Jahre 1986, Chain Reaction. Jetzt zum nächsten Weltstar. Ja, auch eine der erfolgreichsten Künstlerinnen überhaupt. Das konnte man allerdings damals noch nicht so ganz riechen. Ja, man dachte, ein paar Hits kommen, aber dass sie sich so lange hält, auch heute noch bringt sie ihre Alben und Platten heraus. Madonna. Papa Don't Preach war ihr Riesenhit im Jahre 86 bis auf Platz 2 in den deutschen Singlecharts. Anymotion dann auf der 21, 8 Wochen lang in den Top 10 in Deutschland, auch eine Nummer 2, I Engineer. Dann wieder zu einer Nummer 1. Thomas und Dieter etablierten sich in den Charts. Es war schon ihre vierte Nummer 1. Brother Louie auf der 20. Und adelig wurde es 1986 auch mit Stephanie Irresistible. Genau, die Stephanie aus Monte Carlo, aus Monaco. Irresistible. Bis auf Platz 2 in den Charts auf der 19. Und dann gibt's gleich zwei Jungs aus der Tierhandlung sozusagen. Vorher aber Stephanie, Modern Talking, Anymotion und hier ist Madonna.
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0: Was für Hits, alle aus dem Jahre 1986, jawohl, und das war gerade eben Adelig Stefanie von Monaco auf der 19. Gehen wir hoch auf die 18. Sie hatten ihren ersten großen Hit und es würden noch viel, viel mehr folgen. Die Pet Shop Boys, nämlich West End Girl, bis auf Platz 2 in den deutschen Singlecharts schaffte es ihre Debütsingle, die schon 1985 startete, aber erst 86 so richtig zum Erfolg wurde. Cock Robin dann auf der 17, The Promise You Made, und den letzten Song, den wir hören, kommt von einer neuen deutschen Welle-Ikone, der ganz erfolgreich zum Beispiel mit Michael Cretu zusammenarbeitete. In vielen, vielen Sandra-Hits hört man seine Stimme. Ich spreche von Hubert K. Sein Riesenhit 86, Limousine, auf der 16 bis auf Platz Nummer 8 in den Top 10. Die Songs hören wir jetzt noch und dann gibt's gleich die zweite Stunde der Hits des Jahres 86, unter anderem mit Level 42, mit Human League, Chris Norman und vielen, vielen anderen. Also dranbleiben.
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0: Hallihallo und herzlich willkommen zurück zum Hit Countdown. Wir gehen natürlich auch heute zurück in ein ganz bestimmtes Jahr mit den Hits aus der Vergangenheit. Und heute befinden wir uns immer noch im Jahre 1986. Genauer gesagt in den deutschen Singlecharts. Und was haben wir schon für tolle Interpreten und tolle Hits gehört in dieser ersten Stunde mit Survivor, Johnny Nash, Diana Ross und vielen, vielen anderen. In dieser zweiten Stunde legen wir sofort los mit einem Mega-Hit, der meistens montags im Radio läuft. Warum? Der Montag wird besungen. Manic Monday, The Bangles auf der 15 bis auf Platz 2 hoch in den deutschen Singlecharts. Dann eine echte Nummer 1 von Frankie Goes to Hollywood, Rage Hard, ihr Titel, der sich 10 Wochen lang in den deutschen Top 10 halten konnte. Die Nummer 14 des Jahres 86. Die 13 gleich hinterher mit Billy Ocean, When the Going Gets Tough, The Tough Get Going, sein Riesendiskothekenknaller. Auf der 13, dann wieder eine Girlband auf der 12, nämlich Bananarama, Venus. Naja, und wenn es eine große Veranstaltung gibt und das Finale wartet, dann kommt meistens dieser Song oder Silvester kurz vor 12. Es ist ein absoluter Song dafür. The Final Countdown, Europe mit ihrer Riesennummer 1, Platz Nummer 11 des Jahres 86. Was für ein Beginn, oder? Legen wir los mit 5 Hits hintereinander, alle aus dem Jahre 86. Viel Spaß auch in dieser zweiten Stunde Hit Countdown wünscht Michael Klein-Luttmer jetzt mit Bananarama, Billy Ocean, Frankie Goes to Hollywood und den Bangles.
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Ich hatte gesagt, wow, was für Hits, und ich habe doch auch recht, oder? 5 Songs zu Beginn dieser zweiten Stunde. Als letztes gerade Europe und The Final Countdown. Gehen wir rein in die Top 10 des Jahres 86 mit noch insgesamt 3 Nummer 1 Hits. Alles andere, was sich darin tummelt, war nie auf der 1, aber viele Wochen in den Charts. Eine Nummer 4 auf der 10, Sheila E. featuring Prince, A Love Bizarre. Und dann gibt's Musik aus Deutschland, die Münchner Freiheit nämlich. Ohne dich schlaf ich heute Nacht nicht ein. Ich werde mich wieder gleich ertappen, dass ich mitsinge. Es ist einfach ein geiler Song, die Nummer 9 des Jahres. Ja, und dann wollte er so gerne mal Musik für den Tatort machen. Hat ständig angefragt, ständig wurde er abgelehnt. Und dann wurde doch mal ein Song genommen, Dieter Bohlen nämlich. Der schrieb für Chris Norman Midnight Lady. Schon während der Ausstrahlung glühten die Telefone bei der ARD. Alle wollten wissen, wer singt in diesem Song. Und kurz danach war er eine Nummer 1. Chris Norman, Comeback schlechthin, Midnight Lady, der Ex-Smokey-Sänger, auf der 8. Die Human League dann auf der 7 mit Being Boiled, nur Nummer 6 gewesen, aber wie gesagt, viele Wochen in den Charts. Und dann kommen Freddie Mercury und seine Jungs auf der 6, A Kind of Magic, Queen. Wieder 5 Hits hintereinander, alle aus dem Jahr 86, hier beim Hit Countdown. Jetzt mit Queen, Human League, Chris Norman, die Münchner Freiheit, und hier sind Sheila E. und Prince.

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0: Es wird spannend. Wir sind gleich angelangt, ganz, ganz oben. Wer hat ihn denn den großen Hit des Jahres 1986 auf Platz Nummer 5 jetzt angekommen? Na, wenn es Queen doch schon nicht waren. Ja, er denn vielleicht? Nein, nur auf der 5. Peter Gabriel und Sledgehammer. Was für ein Video zu diesem Song. Der hat sicherlich den Erfolg auch beigebracht. Bis auf Platz 7 in den deutschen Singlecharts. Dann wieder eine absolute Nummer 1 mit Level 42, Lessons in Love, ihr großer Hit, der sich 13 Wochen lang in den deutschen Top 10 halten konnte. Die Nummer 3 dann, Bronzeposition an einen, den wir heute schon gehört haben. Ich habe gesagt, er hatte noch größere Hits. Diesen hier, das war der Überflieger-Hit. Falco, Genie, ja, Gewaltverherrlichung hieß es und deswegen wurde der Titel in vielen, vielen Radiostationen nicht gespielt. Genie. Was für ein Hit, die Nummer 3 des Jahres 86. Und Samantha Fox dann auf der Silberposition mit Touch Me, I Want Your Body. Tatsächlich nie auf der 1 gewesen, nur die 4. Dafür viele Wochen in den Charts. Samantha Fox hören wir gleich auf der 2. Und dann fehlt nur noch die 1. Aber erst einmal Samantha Fox, Falco, Level 42. Und hier ist Peter Gabriel.
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Wer hat verloren? 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Ich mich? Oder wie auch?

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Newsflash! In den letzten Monaten ist die Zahl der vermissten Personen dramatisch angestiegen. Die jüngste Veröffentlichung der lokalen Polizeibehörde berichtet von einem weiteren tragischen Fall. Es handelt sich um ein 19-jähriges Mädchen, das zuletzt vor 14 Tagen gesehen wurde. Die Polizei schließt die Möglichkeit nicht aus, dass es sich hier um ein Verbrechen handelt.

0: Samantha Fox und Touch Me, die Nummer 2 des Jahres 86. Und damit sind wir angelangt, ganz, ganz oben auf der Pole Position.
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0: Die Nummer 1 fehlt nur noch. Und wer ist es denn? Wer hatte denn den großen Hit? Es ist tatsächlich ein richtiger Oldie, der schon aus dem Jahre 1960 stammte. Tatsächlich, so alt war der schon. Aber warum war er denn die Nummer 1 des Jahres 86? Naja, es gab eine Levi's Jeans-Werbung, jawohl. Und obwohl die Version im Werbespot von Tony Jackson eingesungen worden ist, wurde halt die Originalsingle von Sam Cooke megamäßig verkauft. War in Deutschland tatsächlich der Hit des Jahres 86. Wonderful World. Mega-Hit, war zwar nie eine Nummer 1, nur eine Nummer 2, dafür aber so viele Wochen in den Charts, dass er es tatsächlich schaffte, die Nummer 1 des Jahres 86 zu werden. Sam Cooke hören wir jetzt noch und dann darf ich mich verabschieden. Das war der Hit-Countdown für heute. Natürlich freue ich mich aufs nächste Mal. Dann gehen wir wieder in ein ganz bestimmtes Jahr. Freue mich auf euch. Jetzt viel Spaß noch mit der Nummer 1, wünscht Michael Klein-Lutmar.
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Am Mikrofon für euch, Onkel Heiko.

Lieben. Und da ist er schon. Der nicht nach Gold und Silber gräbt, sondern nur nach Musik. Tja, ich sag wunderschönen guten Abend. Besser gesagt, Sonntagnachmittag, ne? Tja, Sonntagsmixer, Ausgabe 152. Live aus dem Sendebergwerk Meißen. Schön, dass ihr hier seid. Tja, wunderschönen Sonntagnachmittag an die Hörer der Saatzentrale Deluxe, an die Hörer von Radio Schmölln. Tja, Lieben, was gibt's heute bei mir wieder alles? Also ich habe heute mal wieder eins gemacht. Ich habe heute diesen ganz, ganz großen Topf genommen, einen ganz großen Topf. Da habt ihr alles reingeschmissen, habe den großen Löffel gemacht. Rühr. Ja, in den nächsten 4 Stunden werdet ihr hören, was da rausgekommen ist. Ja, viel Blödsinn haben wir natürlich auch wieder dabei. Den Schlager der Stunde, er wird auch dabei sein. Ein Künstler, eine Künstlerin, 3 Songs. Heiratsanträge, Scheidungsanträge, Grüße, Wünsche, alles hier rein ins Studio. 0176 43 50 16 92. Da sind natürlich auch diese Woche wieder viele Künstler hier bei mir angelangt. Viele DJs, die mir ihre Songs geschickt haben. Viele Hörer, die mir ihre Lieblingssongs mitgeteilt haben. So einfach in meinen Wunschbriefkasten reinschreiben. Ja, und da schauen wir natürlich, was wir daraus machen können.

geht's natürlich auch weiter hier im Programm. Mach mal lauter mit unserem DJ Hub. Aber bis dahin, ja, ihr Lieben. Aber ja, fast 4 Stunden Zeit. Wir starten in den Sonntagabend. 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

Watson und Jane. Ihr Lieben, sind wir mittendrin im Sonntagnachmittag. Sonntagsmixer. Mit der Ausgabe 152. Ja, mal ganz, ganz liebe Grüße an Bernd Havixbeck. Der hat natürlich auch wieder ganz, ganz, ganz, ganz tolle neue komponierte, produziert und diesmal für Jasmin Weber. Und ich finde den Song absolut geil. Ja, Fire and Ice heißt er. Und da sage ich mal vielen herzlichen Dank dafür. Und den gibt es natürlich hier aktuell jetzt auf die Öhrchen.

Fire and Ice, aktuelle Platte von Jasmine Weber. Das ist ja die Dame, die damals mit DJ Happy Vibes zusammen viele, viele schöne Songs produziert hat. So, ihr Lieben, seid immer noch dabei. Sonntagsmixer, Ausgabe 152. Natürlich live aus Meißen.

Ja, viele Anfragen natürlich heute auch wieder nach dem Hitkeller. Ja, na klar. Machen wir den Hitkeller heute auch. Gucken wir dann mal ein bisschen später. Ja, dann gehen die ersten Grüße nach Freiberg zur Müller-Bande. Die haben sich natürlich auch was gewünscht. Machen wir natürlich jetzt sofort. Liebe Grüße hier aus dem Bergwerk. Lieben, wenn ihr jemanden grüßen wollt, einfach reinschicken. Wenn ihr euch was wünschen wollt, einfach reinschicken. 0176 43 50 16 92.

Contorpasa. Ja, tolle Nummer. Ja, und jetzt habe ich mir mal den Spaß gemacht, Jetzt habe ich mal die Glöckchen mir runtergeladen. Ja, die Glöckchen, 16.25 Uhr. Ja, und das sind es genau noch 88 Tage, 9 Stunden, 5 Minuten und 11 Sekunden bis Weihnachten. Ist das nicht verrückt? Ganz liebe Grüße an Falk Sachse und seine Familie.

Ihr Lieben, bin ich heute wieder pünktlich. Schlager der Stunde, ja, Schlager der Stunde wird ja immer vorgestellt. 16.30 Uhr, 31 Uhr, so wie es denn hier so in die Sendung reinpasst. Und ihr wisst ja, wie das ist. Schlager der Stunde, ein Interpret, eine Interpretin, drei Songs. Und da kam diesmal ein Vorschlag aus dem Holzkasten, aus dem Sperrholzwohnzimmer. Und da hat man gesagt, Felix Pascal war ja auch ein ganz, ganz großer Künstler, leider auch nicht mehr unter uns. Aber ja, machen wir mal drei Songs rein. Vielleicht kennt ihn der eine andere noch. Ja, diesen Felix Pascal. Machen wir mal den ersten Song hier rein. Moment, da ist er. Ist das

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Das ist Felix Pascal, wunderschöner Interpret aus ganz alten Zeiten. Ja, gibt es noch einen zweiten Song hier von ihm? Moment.

ja ganz, ganz tief in meinem Herzen. Vorschlag Nummer 2, Schlager der Stunde. Ja, diesmal der Vorschlag aus dem Holzkastenwohnzimmer, aus dem Sperrholzwohnzimmer von unserem Andreas. Ja, Lieben, jetzt dürft ihr voten. 01764350 1692 bis 18:54. Und dann, naja, 55 kommt der Song. Ich stelle euch den nochmal in der nächsten Stunde vor. So, ich denke mal so 16, 17:30 Uhr. Und dann gucken wir mal, was wir draus machen. Thank you.

0: ganz schnell ganz liebe Grüße loswerden. Nach Rostock, Familie Würtelhock. Ja, schön, dass ihr auch wieder dabei seid.
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der Sonntagsmixer Song. Tja, Lieben, müssen wir kurz an die Uhr schauen. 16 Uhr. 16 Uhr. Und gleich 44 Minuten. Mann, wir sind mittendrin in der Stunde, Ausgabe 152, der Sonntagsmixer. Und ich sag schön, dass ihr hier seid, Radio Schmölln, Satzzentrale. Deluxe, nochmal Grüße an die Chefs, an die Sendeleitung. Ihr Lieben, schön, dass ich diesen Blödsinn hier machen darf.

Lieben, mit Power in die erste Stunde. 16.51 Minuten. Ja, ich will mal ganz, ganz liebe Grüße zur Karin nach Österreich, die ja auch wieder die Öhrchen dabei hat, ne? Das linke, das rechte und das mittlere. Und wieder für mich rauchen geht, ne? Ganz liebe Grüße nach Krems.

0: ja hochexplosive Liebe. Danger Love. Also 16.57 Uhr, fast 58 Minuten. Der Sonntagsmixer live aus dem Sendebergwerk Meißen.
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0: Tja, letzte Woche, ihr Lieben, da ist mir was ganz, ganz Komisches passiert. Es war am Mittwoch, glaube ich, da hat mir eine liebe, gute Hörerin aus Österreich, die Karin, einen Song geschickt. Per Messenger. Einen Song geschickt, ich habe mir den angehört, ich dachte, ich fall vom Glauben ab. Wunderschön. Ich habe dann diesen Song genommen, so wie er war, und habe dann mal an zwei DJ-Kollegen weitergeleitet, einfach mal so weitergeleitet. Und die haben beide am Samstag eine Hochzeit gehabt. Und die haben gesagt, den müssen wir unbedingt haben. Ich habe dann gesucht, ich habe ihn nicht gefunden. Ich habe ihn wirklich nirgends gefunden und habe mir dann den Spaß gemacht. Was heißt den Spaß gemacht? Ich wollte den Song unbedingt haben und habe mir mal den Künstler bei Facebook gesucht. Und ich habe ihn gefunden und ich möchte mich ganz, ganz herzlich bedanken, dass ich ihn finden durfte. Und wir haben wirklich ein tolles Gespräch geführt. Wir haben, ja, er wird mir noch so viele Songs schicken, hat mir zwei geschickt. Und ja, was soll ich dazu sagen? Einfach. Wunderschön ist er für euch, Mr. Velvet Nights.
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0: Mr. Velvet Night. Der Engel an deiner Seite. Wunderschöner Song und ich habe mir gedacht, ja, man musste noch einen zweiten hinterher spielen. Auch so ein bisschen, ja, ganz harmonisch, ganz ruhig.
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0: Ihr habt da noch einen. Dann könnt ihr mal eure Meinung äußern. 0176 43 50 16 92.
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0: Tja, zwei Songs, Mr. Velvet Night. Mein Lieber, schön, dass ich dich kennenlernen darf. Schön, dass ich dich kennenlernen darf. Und wir freuen uns natürlich über weitere Songs von dir. Die werden natürlich hier beim Sonntagsmixer auf jeden Fall laufen. So, Lieben, jetzt gucken wir an die Uhr. Wir haben 17.06 Uhr. Schon wieder. Stunde 2. Der Sonntagsmixer. Ja, ja, ist angebrochen. Viel Spaß noch die nächsten Stunden.
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0: 0176435016 92.

Ja, Musik von Uta Presang. Ist ja auch eine gebürtige Dresdnerin. Oh ja, und weil wir einmal so ein bisschen in Dresden sind, ja, da gibt es natürlich auch einen Herrn. Ja, habe ich auch sehr, sehr gerne hier auf dem Schirm. Und er hat natürlich auch eine ganz, ganz neue Platte. Anthony Weiss. Und die gibt es jetzt hier auf die Öhrchen.

ganz liebe Grüße und ganz herzliche Grüße in den Kreuzchenring. Zum Matze, zum Wulf und natürlich zum Thomas Laube. Anthony Weiser aus Dresden, aktuelle Single. Wir heben alle Sterne wieder auf. Ist auch überall ganz, ganz hoch platziert.

das passt so richtig schön. Im Sendebergwerk, auch nach Heiko. Das italienische Mützchen auf. 152. Ausgabe. Der Sonntagsmixer. Ohne euch niemals möglich gewesen. Vielen herzlichen Dank dafür. So, machen wir so einen schönen italienischen hier. Ja, ja. 17:20 Uhr.

wunderschöne alte Ricci e Poveri Nummer, ne? Tja, Lieben! Sonntagsmixerzeit, Ersatzzentrale Deluxe, Radio Schmölln. Ja, und ich habe also wieder so wahnsinnig viele WhatsApp diese Woche bekommen. Und auch heute, Hitkeller, Hitkeller, ich soll mal wieder in den Hitkeller wandern. Mache ich jetzt auf der Stelle mal runterwandern. Gehen wir mal ganz tief rein.

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1: 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So, Lieben, ich habe jetzt nochmal kurz an die Uhr geschaut, bevor wir gleich telefonieren. 88 Tage, 8 Stunden, 4 Minuten, 15 Sekunden. Und dann ist es Weihnachten, ne? Und jetzt telefonieren wir mal hier.

0: Musiker aus dem Hitkeller, Andreas Dorau. Kleines Stubenmädchen, Mars vom Jupiter, man erinnert sich. Tja, Lieben, lange ist es her. Da machen wir noch einen aus dem Hitkeller? Ja, machen wir einen, ne? Aber erst telefonieren wir mal.
1: Hallo? 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

Ja, was man nicht alles ins Archiv geschafft hat, ne? In den Hitkeller. Klingel schon, Telefon. Funky Town. Eieiei. Mann, das waren Zeiten. So, Lieben, ja, jetzt haben wir es genau 17.35 Uhr. Es wird höchste Zeit, nochmal den Schlager der Stunde vorzustellen, den es dann 18.55 Uhr gibt, ne? Ein Interpret, eine Interpretin, drei Songs. Und da hat man heute mal gewählt Felix Pascal. Ganz, ganz, ganz alter Herr Schlagermann. Nummer 1, hier ist er.

Lassen wir noch mal Sekündchen laufen hier. Mit Liebe infiziert. Vorschlag Nummer 2, Schlager der Stunde am heutigen Sonntag. Gibt's noch einen dritten Song hier von Felix Pascal? Los geht's!

ganz, ganz tief in meinem Herzen, Felix Pascal. Du bist so süß, doch du bist so sauer, mit Liebe infiziert und ganz tief in meinem Herzen, jetzt habt ihr Zeit, bis genau 18 Uhr, 54 Minuten und dann kommt einer dieser Songs in voller Länge hier. 01764350 1692 hier live ins Studio.

eigentlich schenkt man ja den Mädels keine silbernen Rosen, sondern rote. Naja, man kann das heute auch mal ein bisschen anders machen, ne? So, Lieben, sitzen nur 41, fast 42 Minuten. Liebe Grüße zu den Hörern, Satzzentrale Deluxe, Radio Schmölln.

Musik von Mark Ashley gibt es ja demnächst auch eine Produktion gemeinsam mit Markus Bachem von Simply Blue. Lassen wir uns einfach mal überraschen. So, Lieben, gucken wir mal an die Uhr. 17.49 Uhr, ja, fast 50 Minuten. Ja, die Stunde 2 geht schon langsam mal so wieder zu Ende. Der Sonntagsmixer. Aber wir haben ja noch ein bisschen Zeit, ne? Ja, wir haben ja keine Zeit. Wir haben heute noch ein bisschen Zeit.

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1: Ein Wildschwein sprang fröhlich durch den Wald. Da kam ein Hase daher und das Wildschwein wäre fast mit ihm zusammengestoßen.
2: Hast du keine Augen im Kopf, Meister Lampe?
1: Der Hase zitterte.
3: Verzeiht mir, Gevatter, ihr wart so ungestüm.
2: Ja,
1: sagte das Wildschwein fröhlich.
2: Ich habe einen Sechser gewonnen und hüpfe jetzt nach Hause und mach einen drauf. Aber sag es niemandem weiter.
3: Nein, ich schweige,
1: sagte der Hase und schaute dem Borstentier noch lange ängstlich hinterdrein. Da kam ein Eichhörnchen vorbei, sah den zitternden Hasen und fragte:
3: Ei, Mr. Lampe, ihr wirkt ja so zerstreut. Ich staune nur und darf aber nicht erzählen, dass das Wildschwein einen Sechser im Lotto hatte. Von mir erfährt niemand was,
1: sagte der Hase und hoppelte weg. Das Eichhörnchen sagte es der Elster, nachdem diese ihr Stillschweigen gelobt hatte. Und die Elster erzählt es Frau Dohle. Dieses Gespräch belauschten die Spatzen und dann war das Geheimnis kein Geheimnis mehr. Das Wildschwein machte sich gerade die zweite Bierflasche auf, als es an der Tür klopfte. Der Dachs trat ein.
4: Liebes Wildschwein, wir haben uns ja lange nicht gesehen. Doch habe ich viel an dich gedacht und wollte mich mal erkundigen, wie es dir so geht.
1: Es klopfte wieder.
5: Guten Abend, verehrter Nachbar,
1: sagte der Igel.
5: Ihr seht mir so aus, als bräuchtet ihr meine Hilfe.
1: Auch der Bär erkundigte sich und bald war der ganze Platz vor dem Wildschweinbau überfüllt von Waldbewohnern. Alle riefen durcheinander und boten dem Wildschwein ihre Dienste an und beteuerten ihre freundschaftlichen Gefühle zu ihm. Das Wildschwein rief gereizt.
2: Was ist denn mit euch los?
1: Der Igel meinte.
5: Wir wollen nur sehen, wie es dir so geht mit dem Lottogewinn.
2: Was denn für ein Lottogewinn? Wer sagt denn sowas?
1: Jeder bezichtigte nun den, von dem er das Geheimnis wusste, bis nur noch der Hase übrig blieb.
3: Du hast doch gesagt, dass du einen Sechser im Lotto gewonnen hattest.
2: Einen Sechser, ja, aber nicht im Lotto, sondern ein Sixpack Bier, weil ich das Rubbellos richtig hatte.
1: Die Tiere gingen alle murmelnd auseinander und jeder gab dem Hasen noch einen Klaps hinter die Ohren.
6: Und die Moral?
1: Gibt's irgendwo was zu gewinnen, finden sich Freunde und auch innen. Denn jeder hätte gern ein kleines Stück von des anderen großem Stück. Jedoch wenn die wahre Sonne gleißt und sich das Gold als Dreck erweist, gehen die Freunde ganz diskret. Und der Zorn, der da entsteht, entlässt man an dem einen, der die Lüge bracht, zum Keimen. Denn wer legt schon offenbar, dass eigentlich er gierig war? Drum?
6: Gier führt oft zu Missgeschick, außer in der Politik.

Ganz lieben Grüßen nach Pirna. Thomas und Noreen. Schön, dass ihr hier seid. So, lieben, haben wir es genau 18 Uhr. Es ist schon verrückt, ne? 2 Stunden schon wieder weg hier.

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16-Bit. Wo are you? Kann ich mir schon sehen. An gute alte Zeiten, ne? Der Tanzsaal hat gebebt. So, ihr merkt es ja heute schon wieder. Ich habe heute wieder den großen Topf genommen, habe alles reingeschmissen. Habe Rühr gemacht. Nochmal ganz liebe Grüße an alle Hörer, die sich ein bisschen später eingeschaltet haben. Der Sonntagsmixer. Natürlich live aus dem Sendebergwerk Meißen. Radio Schmölln, Satzzentrale Deluxe. Schön, dass ihr dabei seid. So, machen wir noch einen aus dieser wunderschönen alten Zeit. Dann gibt es wieder ein bisschen Wunschmusik hier auf die Öhrchen. Oh, das war auch so eine schöne Nummer, ne?

aus der rarotierten Schatzkiste. Elektra, mit C geschrieben. Quando. So, gucken wir mal an die Uhr, 18 Uhr und 12 Minuten. Wir mixen in den Sonntag. Da liegen natürlich noch jede Menge Wünsche. Und die ich natürlich versuchen werde, die heute noch zu erfüllen, ne? Mache ich natürlich gerne. Aber schon den nächsten auch so mal so eine schöne Roland Kaiser Nummer, ne? Das war ja auch so ein, ja, macht ja nach wie vor geile Musik. Es klingt nicht mehr so toll, aber was er früher gemacht hat, das war ja dann wirklich echt

Lieben, da kriegt man so ganz kurze Musikwünsche rein. Mal sehen, ob wir das noch schaffen heute. Und hier, ich schau einfach mal nach. Ja, guck mal einfach mal. Jetzt gibt es noch eine Nummer, die kommt aus dem Sperrholzwohnzimmer. Absolute Rarität. Absolute Rarität. Dann gucke ich nochmal nach der Kaisernummer. Tja, Loverboy, Original. Kennt ihr noch? Billy Ocean. Gab's mal eine deutsche Version davon? Liebe Grüße ins Sperrholzwohnzimmer zu unserem Andreas.

So, dann gucken wir mal an die Uhr. Wir haben jetzt 18.20 Minuten hier. Ausgabe 152, der Sonntagsmixer. Ja, ja, und ich verspreche es heute, und hier kommt auf jeden Fall noch Roland Kaiser. Ich muss auch ein bisschen suchen hier, die alten Festplatten, das hat sich ja alles so ein bisschen, ja, versteckt. Also Schlager der Stunde, 18.55 Uhr gibt es den, du bist so schön, wenn du sauer bist, mit Liebe infiziert und ganz, ganz tief in meinem Herzen, Felix Pascal. Also bis dahin haben wir ja noch ein bisschen Zeit, genau bis 18.54 Uhr, und dann kommt euer Song.

Musik von Darik und Eva. Aus David Me Tonight. Ja, ich habe jetzt ein bisschen rumkramen müssen. Ne? Richtig rumkramen müssen. Aber ich habe es gefunden. Ja, es dauert noch ein paar Minütchen. Ja, haben sie erst 18 Uhr und 27 Minuten. Live aus dem Bergwerk. Euer Sonntagsmixer. Ja, wer sich ein bisschen später eingeschaltet haben sollte, sagt nochmal einen wunderschönen guten Abend. Herzlich willkommen zur Ausgabe 152 der Sonntagsmixer live aus dem Sendebergwerk Meißen.

ja auch nicht mehr. Das Schlimme ist ja, man kann ja nicht Nein sagen. Ja? Ihr dürft wünschen, ihr dürft grüßen. Heiratsanträge, Scheidungsanträge und was auch immer. Ganz liebe Grüße gehen jetzt mal zu meinem Sohn, zu meinem Jamie und natürlich seiner Freundin. Er hat sich natürlich auch was gewünscht. Kam ein bisschen spät, aber naja, machen wir mal das Original, ne?

alle Kaiser-Fans. Heute und hier. Wunderschöner Song. Aus den 90ern. So, Lieben, gucken wir mal an die Uhr. 18 Uhr und 35 Minuten, der Schlager der Stunde naht. 18 Uhr 54 bis dann. Habt ihr Zeit heute noch ein bisschen zu voten? Ja, Felix Pascal heute. Habt ihr noch ein bisschen Zeit? 18:54 und dann 18:55 läuft natürlich der Schlager der Stunde.

wieder und wieder. Tja, Sonntagsmixerzeit. Am Sonntag. Live aus dem Sendeberg Pfeffenheißen. Flammen der Liebe. Ja, ihr Lieben, ja, ihr habt noch ein bisschen Zeit. Jetzt habt ihr jetzt genau noch, jetzt muss ich mal kurz rechnen, 10 Minuten, 50, 40, ja, 10 Minuten, also 14 Minuten habt ihr jetzt noch Zeit für den Schlager der Stunde heute. Felix Pascal zu voten. 01764350 1692. Und dann schauen wir mal, was dabei rauskommt. Ganz liebe Grüße an die, die sich ein bisschen später eingeschaltet haben sollten. Siehren, Satzzentrale Deluxe, Radio Schmölln. Schön, dass ihr hier seid.

ihr Lieben, eure Grüße, eure Wünsche. Einfach zu mir ins Studio rein, also 01764350 1692, oder natürlich auch auf unserer Homepage, könnt ihr auch mal drauf schauen. Das könnt ihr mir dann die ganze Woche schicken und da gucken wir mal, was wir dann ja am Sonntag so alles veranstalten. Ne? Ja, ich würde mich freuen über eure WhatsApp, eure lieben Grüße an eure Lieben, an euren Opa, an die Oma, an wem auch immer. Ihr dürft alle grüßen hier und wünschen. Außer heiraten dürft ihr mich nicht.

Musik von Mr. Divide. So, guck ich mal so ganz schnell an die Uhr hier. Fast 50 Minuten. Ja, da habt ihr noch ein bisschen Zeit, ne? Zum Voten. 18:54 dürfte voten. Schlager der Stunde heute, Herr Mister, ja, Felix Pascal. So, machen wir noch einen Song. Habe ich so eine alte Italo-Tante hier ausgegraben, die sich da mal nannte Sandy Wilson. Ja, die machen wir jetzt einfach mal rein. Hier, gucken wir mal.

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Sonny Wilson. Kann ich mich entsinnen. Sehr lange her. So, Lieben, jetzt haben wir ja genau noch, eine Minute Zeit, um noch ein bisschen zu voten. Ja? Ein bisschen zu voten für den Schlager der Stunde. Heute Felix Pascal. Du bist so süß, doch du bist so sauer. Mit Liebe infiziert oder ganz tief in meinem Herzen. Also, wir haben noch ein paar Sekunden Zeit. Bis 18 Uhr. Ja, gleich ist es vorbei. Euer Voten. Ich schau gleich mal. Grüß mal ein bisschen. Ganz liebe Grüße an die Sendeleitung nach Sonnewitz, unser Rico, nach Schmölln, zu unserem Andreas, ins Beton, ins Wohnzimmer, ins Betonwohnzimmer, Holzwohnzimmer. Liebe Grüße nochmal zum Thomas Laube, zur Kari nach Niederösterreich. Ganz liebe Grüße auch nach Niederösterreich. Mick Nolte nach Berlin, Tanja und Frank, Familie Wirtellock in Rostock, Leipzig, die Familie Bertram, alle dabei heute, die Müllerbande in Freiberg, tja, da müssen wir ein bisschen so nebenbei, an Falki grüßen wir auch noch, ne? Der ist auch noch da. An DJ Hub grüße ich auch natürlich, der dann ab 20 Uhr bei euch hier auf dem Stream ist. Mein Sohn, Jamie. Die Friedrich-Bande. Schreibt mich einfach mal an unter 01764350 1692. Natürlich auch an alle stillen Hörer, die jetzt hier nicht so unbedingt schreiben wollen, die einfach nur hören. Schön, dass ihr dabei seid. Satzzentrale Deluxe. Radio Schmölln. Und jetzt ist es soweit. Ihr habt gewotet, ihr habt gewählt. Euer Schlager der Stunde. Felix Pascal.

0: Sebastian Limhaar, euer Schlager der Stunde. Da bist noch Felix Pascal, ganz tief in meinem Herzen. Da bist noch Schreibt mir einfach eure Vorschläge, was ihr da so gerne hören wollt, als Schlager der Stunde.
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So, ihr Lieben, da sind wir ja schon in Stunde Nummer 4 angelangt. Gucken wir mal, was wir da alles noch machen können. Also vielen herzlichen Dank erstmal für die vielen Feedbacks. Wenn ihr noch Wünsche habt, Grüße habt, Heiratsanträge etc. etc., schickt es mir einfach noch. Vielleicht kann ich heute noch jemanden scheiden oder verheiraten. Gucken wir mal. Tja, 19 Uhr und fast 5 Minuten. Der Sonntagsmixer. Ausgabe 152 live aus Meißen. Am Mikrofon euer Onkel Heiko. Schön, dass ihr hier seid.

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1: Tja, schön, dass ihr dabei seid, heute wieder beim Sonntagsmixer. Wisst ihr, vor was ich immer ein bisschen Angst habe, ne? Wenn es dann, ne, kurz vor 20 Uhr ist und es klopft bei mir an der Tür, es klingelt bei mir an der Studiotür und da steht der Pflegedienst vor der Tür und sagt, du alter Sack, jetzt müssen wir dich aber endgültig ins Bett schaffen.

die schwarze Lady, ihr Lieben. Und wenn der Sonntagsmix auch mal zu euch nach Hause kommen soll, einfach mal ein

anschreiben, 0176 43 50, dann kommt er zu euch nach Hause mit der gesamten Sendetechnik, sendet bei euch aus dem Wohnzimmer, aus dem Keller, aus dem Partykeller, aus der Garage, wo auch immer, könnt ihr alle eure Freunde einladen, also wenn ihr Lust habt, einfach mal anschreiben, 0176 43 50 1692, dann bereiten wir das ganz, ganz, ganz, ganz lange vor und dann ist er da bei euch live, ja, im Keller und wo auch immer.

dann bei euch zu Hause bin. Am Ende gehst du selber drauf. Dann spinnen wir zusammen. Stroh zu guter Musik, ne? Ja, schön, dass ihr hier seid. Satzzentrale Deluxe, Radio Schmölln. 27.09.26, der Sonntagsmixer, Ausgabe 152.

ihr Lieben. Mann. 19.23 Minuten. Ja, so langsam, aber sicher. Naja, ich warte ja aufs Klingeln. Das dauert noch ein bisschen. Ja, auf jeden Fall in unseren Sendeplan reinschauen. Es geht natürlich hier hart weiter. Ganz geil weiter. Ab 20 Uhr mit unserem, mit unserem DJ Hub. Und der hat natürlich auch wieder, der hat ja wieder richtig Druck auf der Orgel. Mit vielen, vielen schönen Satire. Ja, und geiler Musik natürlich. Und natürlich seiner Stimme, DJ Hub. Naja, gucken wir mal, hören wir mal.

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1: So, also machen wir Alakalekomanche. Richtig Druck hier auf die Orgel, ne? 19.24 Uhr. Sonntagsmixer live aus dem Sendebergwerk Meißen. Bitte, Onkel Heiko, schön, dass ihr hier seid.

kriege ich gerade eine wunderschöne WhatsApp. Sag mal lieber Onkel Heiko, kannst du nicht mal einen Ententanz spielen? Ja. Man ist ja beim Sonntagsmixer auch nur von Verrückten umgeben, aber das mache ich dann nächste Woche gerne, gerne. Fangen wir an mit Ententanz. Machen wir dann gemeinsam hier so Ententanz. Schauen wir mal, wie wir das machen. Schön, dass ihr hier seid. Satzzentrale Deluxe, Radio Schmölden.

Kombination im Musik aus den 90ern. Mark Quay hieß der Mann. Electronic Lady. Tja, wenn wir schon mal so kurz in den 90ern sind, also eigentlich nicht so meine Sache, aber da gab es ein Mädel, ich kann mich wirklich entsinnen, das ist auch eine ganze Weile her, du bist ja nur ein alter Sack, ja. Der Onkel Heiko, der hat das nie vergessen, die Festplatte ist voll da, da gab es ein Mädel, die hat wirklich auf Rollerskates gestanden und die ist durch die Kante gelaufen und die hatte natürlich auch einen super Song gemacht, ne? Aber ich glaube, es war nur einer oder waren zwei, ich glaube, es war einer. Tja, hier ist das Rollergirl, ihr Lieben. 19:32 Uhr, 33 Minuten. Sonntagsmixer.

Tja, liebe Nassrollergirl. Ja, da kriege ich gerade so eine wunderschöne Nachricht von unserem Andreas, unserem heimlichen Musikredakteur. Er schreibt mir, er sagt mir, sie hatte viele schöne Songs, aber es war der beste. Und übrigens, es ist die Frau von U96, von, wie hieß er denn gleich? Ich komme gerade nicht auf den Namen. Tja, Lieben, das sind unsere heimlichen Musikredakteure, die hier so ganz heimlich mithören, ne? Und dann dir das alles erzählen wollen. Ne? So, guck mal die Uhr, 1936, Sonntagsmixer, 27.09.2026.

0: so, Lieber? Ich habe das Baströckchen angezogen.
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0: Und wenn 1959 der Pflegedienst kommt, schaffen die den Onkel Heiko weg. Schön, dass ihr hier seid.

fast 4 Stunden mit euch. Wieder eine wunderschöne Begegnung. Einen wunderschönen Sonntagsmixer, Ausgabe 152. Da kann man nur eins sagen. Vielen herzlichen Dank für eure wunderschönen Ohren. Ich sehe sie zwar nicht, aber ich denke mal, die sind alle wunderschön. Ja, 19.41 Uhr. Landebahn ist in Sicht.

Also Lieben, habe ich gesagt, wenn ich mal zu euch nach Hause kommen soll, mit gesamter Sendetechnik, mache ich das natürlich sehr, sehr gern. Am Sonntagabend ab 16 Uhr, der Sonntagsmixer mit der Ausgabe vielleicht 159 oder 1510. Ich weiß es noch nicht ganz genau, aber ihr werdet es schon entscheiden. Ihr ruft mich einfach an oder schickt mir eine wunderschöne WhatsApp 01764350 1692 direkt hier ins Studio rein und da ist er dann irgendwann mal da.

0: ja immer wieder gewünscht. Ich kann nichts ändern. Tränen aus Kristall. Ihr Lieben. 19.51 Minuten.
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0: Ich kann nur eins sagen. Schön, dass ihr hier seid. Tja, so langsam aber sicher. Landebahn, ne? Ja, ja.

0: nichts mehr. Ja, da krieg ich ja gerade wieder so eine schöne Anfrage aus Berlin.
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0: Von der Tanja und vom Frank.
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0: Na, sag mal, lieber Onkel Heiko, wie machst du das eigentlich? Heute, wenn 20 Uhr, kurz vor 20 Uhr bei der Pflegedienst bei dir klingelt, da hast du überhaupt gar keine Chance, nochmal in die Küche zu gehen. Ja, das stimmt. Ich habe jetzt auch gar keine Zeit mehr. Wir haben jetzt 19 Uhr und fast 56 Minuten. Ich sag mal, naja, lassen wir mal klingeln. Ab 20 Uhr gibt's hier, mach mal lauter mit unserem DJ Hub. Ich sag mal jetzt schon vielen herzlichen Dank. Tschüss und winke, winke. Bis zum Dienstag, da ist er wieder da hier mit seiner, ab in den Dienstagabend. Ich sag tschüss und winke, winke. Macht's gut, ihr Lieben. Und immer schön dran denken, der kürzeste Weg zwischen zwei Menschen ist immer ein Lächeln. Ihr dürft mir immer gerne schreiben, 01764350 1692, eure Wünsche, eure Grüße, wenn ihr heiraten wollt, wenn ihr scheiden wollt. Alles könnt ihr hier im Studio machen. Das Ganze läuft natürlich live, Satzzentrale Deluxe, Radio Schmölln. Ich würde mich freuen, wenn wir das nächste Mal wieder zusammen hier so eine wunderschöne Begegnung haben am Sonntagabend oder vielleicht auch am Dienstagabend. Ach, ab 18 Uhr ist er dann da, euer Onkel Heiko. Ich sage jetzt nochmal Tschüss und Winke, Winke. Und wer nicht genießt, ihr Lieben, der wird ungenießbar.

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0: und damit geht's los. So, ich hoffe, ich habe euch jetzt alle geweckt mit diesem kleinen Schrei. Und ja, was soll ich sagen? Ne? Erstmal hallo und guten Abend. Schön, dass ihr wieder dabei seid. Bei Mach mal lauter und das alles wieder von 20 bis 24 Uhr. Ja, und wir schwenken natürlich über von Fox und Schlager ein bisschen in eine andere Musikrichtung. In die Musikrichtung der 70er, 80er, 90er bis heute. Und natürlich soll wieder alles dabei sein. Natürlich gibt es auch mal einen Schlager. So 1, 2, 3 Stück habe ich da ja auch immer im Programm für unsere Schlagerfreunde. Aber für die vielen Schlager und so, da könnt ihr dann schon vorher unseren Heiko einschalten. Ne? Und damit erstmal viele Grüße nach Meißen. Hier aus Weinböhler. Ja, wo ich wieder live raussende in die Welt und ich hoffe, ja, ihr bleibt dabei bis 24 Uhr, es sei denn, ihr wollt unbedingt noch einen Tatort oder sowas genießen auf dem ÖER. Muss man aber nicht.
1: Hallo?
0: Weil, wie ich immer sage, ne, wenn es, ja, mach mal lauter, gibt, wozu braucht man dann Fernsehen? Weil auch hier gibt es natürlich Flachsraketen, also Comedy, hier gibt es Musik und natürlich auch einen Krimi zur Nacht, also auch Anspannung wird hier nicht gespart.
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0: So, heute habe ich zum Anfang gleich was ganz, ganz, ganz Besonderes.
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0: Heute habe ich nämlich gleich am Anfang eine dicke Überraschung. Für die Claudia aus den 4 Jahreszeiten. Ja, liebe Claudia, Überraschung für dich. Ja, unser Thomas, also mein Freund Thomas, der hat nämlich gesagt, Mensch, ich hätte gern mal ein Lied für die Claudia. Ne? Und ja, der Thomas hat da so eine Idee gehabt. Ich würde gern die Claudia damit gern überraschen mit so einem kleinen Song für sie. Für die Claudia, ja, halt ein Musikstück. Und da hat er sich verzweifelt an den DJ, ja, na, jetzt komme ich gar nicht drauf, ja, hier, ne, an den DJ Ilhelm, jetzt ist mir wieder eingefallen, gewendet, ja, und der hat ihm auch was zugesendet von 1 Minute 46 oder sowas, aber natürlich im, ja, DJ Ilhelm Stil, ja, und DJ Ilhelm macht ja auch viel mit KI und da habe ich zum Thomas gesagt, wie sieht denn dein Wunschsong für die Claudia aus? Du willst dir ja diesen Song schenken. Und da hat er mir gesagt, ja, mehr so Syndipop. Syndipop-technisch soll es schon sein. Also, ja. Und da habe ich ihn gefragt, soll es Englisch oder Deutsch sein? Na, eigentlich Englisch, aber eigentlich ist es mir egal. Es kann auch Deutsch sein. Und ja, da habe ich mich hingesetzt und da ich sowieso schon eine Weile an KI rumbastle und gucke, wie das so alles funktioniert und was man damit machen kann, ist ja wirklich mittlerweile eine unglaubliche Entwicklung hat da stattgefunden. Einige finden es aus Nachteil, weil sie plötzlich selber was machen müssen und nicht mehr bloß auf den Knopf drücken, wenn sie was Ordentliches raus haben wollen. Und andere empfinden es als Bereicherung jetzt im Produktionsprozess. Ja, so sollte man das eigentlich auch betrachten. Es ist eigentlich, ja, wirklich ein Fortschritt geworden. Also hat der Thomas gesagt, ja, würdest du was, habe ich gesagt, ich mache dir mal was. Das habe ich auch gemacht, habe ihm das zugeschickt und habe es mal einen Text geschrieben. Dann, meine Stimme eingesungen und ja, und dann ging es los und die KI hat gearbeitet. Und ich habe gearbeitet mit der KI, an der KI und ja, da kam innerhalb von 2 Tagen dann Folgendes raus. Ja, weil, wie gesagt, ich musste erst den Text schreiben und so weiter und so fort, dann nochmal was einsingen. Naja, wie das eben halt so ist, dass das auch mit der KI und der eigenen Stimme auch richtig funktioniert. Und ja, was will man machen, ne? Der Song ist fertig, liebe Claudia, und der Thomas wollte dich ganz doll damit drücken und überraschen, ja, mit diesem Song. Also den hat er ganz alleine für dich machen lassen. Es war seine Idee und hier ist deine Überraschung vom, ja, Thomas. Lieber Thomas, hier ist er,

So, musiktechnisch, logischerweise geht es heute wieder, wie gesagt, quer durch den Gemüsegarten. Musik der 70er, 80er, 90er, 2000er bis heute. Deutsch, Englisch, alles soll ja wieder mit vertreten sein. Also, ja, für jeden soll etwas dabei sein. Ich hoffe, ich kann das so ungefähr ein bisschen abdecken für euch. Alles, was so reinpasst, nehme ich natürlich gerne rein. Alles, was tanzbar ist, alles, was ja einen so richtig zum Mitwippen anregt, nehme ich natürlich gern ins Programm. Alles andere. Ja, es gibt auch Sachen, die nehme ich nicht ins Programm. Ja, was ich immer wieder sage, also es gibt Musikwünsche, die passen einfach nicht zum Konzept. Und von daher, ja, seid nicht böse, wenn mal was nicht kommt. Ansonsten versuche ich immer alles irgendwie mit reinzunehmen und immer, meistens sind es ja auch immer dieselben Musikwünsche. Typisch Mo, dies, das, jenes. Ne? Also von daher ist ja fast wie bei der Disco. Wenn sich mal jemand was wünscht, dann ist es meistens was, was auch in der Disco läuft. So, ihr Lieben, wir machen noch ein bisschen Musik und ja, ihr wisst ja, wie der Abend so abläuft. Es gibt noch ganz viele Flachsraketen, den Krimi zur Nacht und nicht zu vergessen, die eine oder andere Anmerkung zur Zeit, die mir so aufgefallen ist. Ja, gibt ja ganz viele Sachen wieder, die wir ja mal besprechen müssen über unseren Clownszirkus in Berlin.

0: Ja, und ihr seid hier natürlich wieder logischerweise bei der Satzzentrale Deluxe und damit viele Grüße an unseren Rico, ja, dem großen Meister der Satzzentrale, der das hier alles in Schuss hält, dass das auch alles funktioniert, so wie ihr das hört. Ja, liebe Grüße an den Rico hier gleich um die Ecke in Sonnewitz. Ja, ihr Lieben, was soll ich sagen? Wir machen weiter mit Musik und denken wir dran, ne? Also die Sendung heißt Macht mal lauter, ne? Also mach mal lauter, das heißt, ihr dürft auch mal lauter drehen. Bis 22 Uhr geht das noch, ansonsten dann aufpassen, ne? Egal wo ihr seid, ja, nicht die Nachbar ärgern, ansonsten, wie gesagt, dürft ihr noch mal bis 22 Uhr auch ein bisschen die Sau rauslassen, ne? Es muss ja nicht, wie gesagt, immer Fernsehen sein, kommt eh nur immer eine Wiederholung an der anderen. Und hier könnt ihr ganz einfach ein bisschen mitfeiern, ein bisschen mitwippen, ein bisschen mitsingen. Ja, man soll ja auch gut die alte Woche verlassen, ja, und dann gut in die neue Woche hineinschlüpfern. Also ihr Lieben, denkt dran, wir feiern und wir machen lauter. Egal wo ihr seid, im Auto oder sonst, dreht einfach richtig auf.
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0: Ja, Bonnie M. und Ma Baker. Ja, und das alles aus dem Jahr 1977. Ja, Musik aus den 70ern bis heute. Wie gesagt, gar keine Frage, ist alles mit dabei. Ja, lieber Thomas, immer wieder gern, ne? Wenn es der Claudia gefallen hat, ja, gib mir da mal einen kleinen Bericht drüber, wie die Claudia den Song aufgenommen hat. Das war ja deine Überraschung. Und ja, ob sie das auch so toll fand wie du, weil... Ja, es kann, muss, darf ja nicht bloß dir gefallen, sondern vor allem der Claudia. Auf jeden Fall nehme ich den Song ins Radioprogramm jetzt mit auf, ne? Weil, ja, warum auch nicht mal ein bisschen die vier Jahreszeiten feiern in Meißen, ja, eine Bar vom Feinsten.
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Ja, was ich auf jeden Fall noch sagen wollte, lieber Thomas, wenn du jetzt in den Vierjahreszeiten bist, auf jeden Fall grüße alle schön. Und was ganz, ganz, ganz, ganz wichtig ist, ne, den Text, der Text ist wirklich nicht von KI geschrieben, also den habe ich schon selber verfasst. So soll es ja auch sein, ne? Nicht einfach hier, ja, ChatGPT, schreib mir doch mal was übers Einkaufskörbchen. Nein, so soll es nicht sein. Und dann singt irgendwer was über, ja, ein Einkaufskörbchen auf Englisch. Und da die meisten Deutschen da gar nicht wissen, was los ist, ist es auch egal, ne?

Ja, Lieben, was gibt's Neues aus dem Politzirkus in Berlin? Ne? Also ist ja immer wieder schön zu sehen. Ne? Was gibt's Neues? Natürlich viele neue Sachen, die so im Internet zu finden sind. Zum Beispiel über unseren Philipp Amthor. Irgendwie hat die CDF ja eine Doku gedreht, ja, über die CDU. Ja, ich habe die leider noch nicht gesehen, nur immer Ausschnitte. Aber da kam natürlich auch unser Philipp vor, der Amthor. Ne? Und über den gibt's ja jetzt im Internet ein Video, bezeichnet als Kinderkönig. Ja, Philipp Kinderkönig wird er genannt da und ja, wie er so herrschaftlich auf den Balkon tritt und neben seinem ja, Steinkorb, den er sich in Berlin so aufstellen lassen hat, ja, auf dem Balkon seines Büros, der große König, Philipp Amthor. Ne? Da muss schon jedem klar sein, irgendwas kann hier im Lande nicht stimmen. Ja? Das sind unsere Angestellten und die machen sich dort einen dicken Lenz, ne, im Strandkorb. Und der Philipp, der Kinderkönig, voll von der Weg. Ich frage mich ja immer, wenn ich den Philipp sehe, ne? Oh yeah, Philipp, wer ist dein Vater? Ne? Also man weiß es nicht. Ne? Das ist ja der Politiker, wie gesagt, habe ich ja schon erwähnt, ne, der Kindergeld und Rente auf einmal beziehen wird.

Ja, einen Titel haben wir noch, dann kommt die erste Flachsrakete des heutigen Abends und die kommt ja heute von Olaf Schubert, die erste Flachsrakete, und da geht es um Frauenberufe. Ja, Frauenberufe gibt es ja auch ganz, ganz viele, zum Beispiel Freundin von Philipp Amthor oder ja, auch das gibt's, wo ich mal sage, ja, also wenn ich da die Freundin bin, muss ich mir da Gedanken machen oder, nee, also das ist mir immer, also ja, Geld macht's möglich. Ne? Also, ja.

0: Ja, Lieben, und damit ist es soweit, die erste Flachsrakete liegt an und ihr wisst ja, also die Stammhörer zumindest wissen ja, also was passiert, wenn eine Flachsrakete kommt. Was ist eine Flachsrakete? Es kommt ein Comedian, der mir gut gefällt oder der Gag, der mir gut gefällt von diesem Comedian, den spiele ich dann hier mal so einfach ein. Und heute geht es so in die Gag-Richtung Frauen, ja, Frauen ist ja auch so eine Sache, ne, über die man sich lange unterhalten kann und ich als Mann, ja, also... ja, habe ja ein gutes Verhältnis zu Frauen, ja, und von daher, ja, befasse ich mich natürlich auch mit den einzelnen Themen mal und genauso macht das auch der Olaf Schubert. Und immer wenn so eine Flachsrakete kommt, ne, dann kommt folgendes Signal für die Hörer, die heute das erste Mal dabei sind, nicht erschrecken, dann passiert folgendes. So sieht's aus, das ist das Signal für eine Flachsrakete. Also ganz einfach, nie Sirene. So, und damit kommen wir schon zur ersten Flachsrakete. Hier ist Olaf Schubert. Und ja, Frauenberufe, findet ihr, klingen eben halt manche dämlich.
1: Speziellen genetischen Befindlichkeiten sorgen für explizite Begabungen, die wiederum in einem Beruf münden können. Es gibt ja Frauenberufe. Ganz typische Frauenberufe braucht man als Mann gar nicht hinkommen. Hier, Frau Holle. So. Ne? Das gibt es natürlich auch umgekehrt im Schulterschluss, also es gibt wiederum auch Männerberufe, die klingen vom Titel schon doof für eine Frau, hier Schmiedin, Tenörin, Chefin, so. Hacke Petra, ne? Oder auf dem Land hier Playboy, Playboyerin, so, ne?

Ja, Lieben, ihr merkt schon, ne? Hier läuft alles von ja, der Maxi bis hin zum Radio Edit, bis zur Coverversion, bis zum Remix. Hier ist alles mit dabei am Sonntagabend von 20 bis 24 Uhr, wenn es dann heißt, mach mal lauter. Also ja, hier gibt's für jeden was. Ne? Also kann man ganz einfach mal reinhören und sagen, ja, da ist für alle was dabei. Ja, wenn ihr die Musik der 70er, 80er, 90er bis heute mögt, dann ist auf jeden Fall für euch was dabei. Gibt's gar keine Frage. Auch für unsere Schlagerfreunde halte ich natürlich immer so 1, 2, 3, 4, 5 Titel parat. Und ja, alle anderen, die vielleicht was mögen, was ich so nicht für geeignet halte für diese Sendung, ja, die muss ich dann vertrösten. Aber nicht so schlimm, vielleicht passt das eine oder andere rein. Also wenn ihr euch was wünschen wollt, einfach mal bei WhatsApp schreiben auf die 0177 55 24 999, und da könnt ihr gerne dann sagen, das hätte ich mal gerne in deiner Sendung gehört. Und keine Sorge, wenn es Deepish Mode oder Wolfsheim oder sowas ist häufig dabei. Also da werdet ihr auf jeden Fall früher oder später

Jo, ihr Lieben, ihr seid hier immer noch auf der Satzzentrale Deluxe oder wo ihr auch gerade seid, wo ihr mitstreamt. Ganz einfach, ne? Und das alles bei Mach mal lauter, jeden Sonntag von 20 bis 24 Uhr. Ja, bei der Satzzentrale Deluxe, wie ich immer sage, das Radio aus Sachsen, für Sachsen und für die Welt. Also egal, wo ihr sitzt. Ja, ich freue mich auf jeden Fall, wenn ihr dabei seid und mit mir gemeinsam den Sonntagabend verbringt und ja, somit die Woche verabschiedet. Ja, ihr Lieben, also machen wir noch das Beste aus diesen Abend, machen wir noch ganz, ganz viel tolle Musik und schießen ganz einfach so richtige, ja, Kracher raus, ne? Für Sachsen jetzt der Remix von Vanilla Ice und Ice Ice Baby.

Ja, Snap und Power. So, was soll ich sagen, ne? Also, ja, kleine Geschichte, so nebenbei, ne? Bekannter von mir, der hat ein Pferd, ja, und hat ein Problem mit dem Tier, Er sagt immer, wenn es jemand reiten will, ja, dann stellt es sich jedes Mal tot, ja? Also, was soll ich dazu nur sagen? Also, ich hatte mal so eine Freundin, also ich weiß, wie das ist, ne?

Jo, Rhea McCoy und Love and Devotion und das alles aus dem Jahr 1995. Ja, aber auch ein super, super, super Dance-Hit. So, ihr Lieben, machen wir noch ein bisschen Musik aus dem Jahr 2007 und ja, ich finde den Titel ganz große Klasse und was soll ich sagen, hier ist

Ja, Leute, ihr wisst ja, manchmal tauchen Sachen im Netz auf, da kann man nur noch staunen. Ja, und es gibt Leute, die fotografieren ja auch sofort alles. Und hier hat jemand fotografiert, man will es gar nicht glauben, aber es ist so, ein Schild. Ein Schild hat er fotografiert und zwar von der Bundeswehr im Zentralkrankenhaus Koblenz, steht hier drüber. Bundeswehr, Zentralkrankenhaus Koblenz. Und auf diesem Schild steht Folgendes. Toiletten, Sie können das Treppenhaus oder den Fahrstuhl benutzen.

Ja, Peter Schilling und die Terra Titanic. Also ihr seht, auch was Deutsches wird hier bei Mach mal lauter immer wieder mal reingeschmettert von 20 bis 24 Uhr. Also, wer nicht weiß, wo er hier gelandet ist, ihr seid hier bei der Satzzentrale Deluxe und meiner Sendung Mach mal lauter mit meiner Wenigkeit, dem DJ Hub. Und ich freue mich natürlich, wenn ihr eingeschaltet habt und wenn euch die Sendung gefällt, denkt immer dran, schön weiterempfehlen. Auch natürlich Satzzentrale Deluxe immer weiterempfehlen. Es gibt hier ganz viele Sendungen. Also ja, für jeden Geschmack ist da immer was dabei. Also einfach mal reinschauen in den Sendeplan. Da gibt es ganz, ganz viele tolle Sachen. Also schaut mal rein in den Sendeplan von der Satzzentrale Deluxe. Ihr werdet auf jeden Fall fündig mit irgendwas, was euch gefällt. Ne? Den einen gefallen Schlager, der anderen gefallen Pop, Rock, was weiß ich. Ne? Also einfach mal reinschauen, was da so alles läuft.

Ja, mach mal lauter mit Falco und das ist natürlich alles wieder gebührenfrei und natürlich ja für alle, die Musik mögen und natürlich die sagen, ja, warum Fernsehen, wenn es mach mal lauter gibt. Ja, hier gibt's Musik, hier gibt's Spannung, noch einen Krimi gibt's heute und natürlich nicht zu vergessen Flachsraketen und die eine oder andere Anmerkung, ja, zur Lage in Deutschland. So, ihr Lieben, was soll ich sagen, ne? Also für die nächste Musik, da existiert ja mittlerweile, glaube ich, schon hier vor den Endverbrauchergeräten so eine kleine Fan-Truppe. Und ja, ich bin ja auch selber ein bisschen Fan davon. Was soll ich sagen, hier ist Projekt Pitchfork.

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0: Ja, Projekt Pitchfork. Wie gesagt, ne, also da formiert sich irgendwie schon so eine kleine Fangemeinde. Ja, hier am Radio ist alles möglich. Ne, einfach mal gucken und ja, einfach mal schreiben, wenn ihr sagt, ja, das hätte ich mal gern gehört, einfach mal versuchen. Ich versuche es dann auf jeden Fall mit reinzunehmen und mit abzuspielen. Ne, kann alles sein, ja, aber es muss auch irgendwie ein bisschen passen. Und Projekt Pitchfork passt immer, Freunde. Ne? Also, einfach ja, versuchen reinschreiben, bis Donnerstag 20 Uhr abends einfach die Musikwünsche auf WhatsApp schicken, dann ist bei mir Einsendeschluss, ansonsten ja, eine Woche später ganz einfach wieder reinlauschen, dann kommt der Musikwunsch, wenn es passt, auf jeden Fall mit rein, ne? Also guckt immer nach, ne? Donnerstagabend bis 20 Uhr und da besteht die Möglichkeit, noch Musikwünsche abzugeben. Ansonsten, ja, bin ich dann durch mit der Sendung und denke mir, ja, jetzt wird es langsam Zeit, ne? Auch mal was anderes zu machen. Also denkt dran, ja, ihr Lieben. Na, ab und zu muss man ja auch mal was zu Hause im privaten Bereich machen oder so. Also, ne? Immer kommod, kommod. Wie gesagt, wenn euer Musikwunsch nicht kommt, dann in der folgenden Sendung dann einfach nächste Woche wieder reinhören und dann wird es schon irgendwie klappen. So, wir machen weiter mit Musik und gehen rein in die 90er und da habe ich auch einen ganz scharfen rausgesucht. Hier ist Sesh.
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Jo, DJ Quicksilver auch noch aus dem wunderschönen Jahr 1997. Ja, da geht noch der Punk ab, ne? Wie man so schön gesagt hat. Da geht der Punk ab, ne? Und das war auch eine tolle Zeit, so richtig schön zum Abhotten in den 90ern. DJ Quicksilver und so weiter und so. Ach, Westbam, man will gar nicht dran denken, was da alles gewesen ist. Und ja, soll nicht heißen, dass die Musik heute schlechter ist, aber damals war sie ganz einfach anders. So, guck mal rein, neue Musik von heute, was heißt neu, ne? Also neu aufgelegt von Labak, ein Titel von Cyndi Lauper, Time of the Time. Einfach mal gecovert und auch richtig gut geworden, ne? Das Original ist ja schon von 1983, aber ja, wie gesagt, auch die Labak-Version kann sich natürlich wieder voll hören lassen. Time.

Ja, Labak, nochmal neu aufgefrischt. Ein Titel von sind die Lopper. So, einen haben wir noch, einen haben wir noch. Wie kann es denn anders sein? Ja, und zwar vor der nächsten Flachsrakete, die dann nochmal kommt von Olaf Schubert. Eine ganz kurze Flachsrakete, ist bloß eine halbe Minute lang, aber ja, einfach, ja, ich finde sie lustig und deswegen habe ich sie einfach mit reingenommen. Ja, also, ein Titel haben wir noch vor der nächsten Flachsrakete, also nicht erschrecken, wenn dann das Sirenensignal ertönt. Nicht erschrecken, es bedeutet nichts anderes, als dass eine Flachsrakete unterwegs ist. Also, los geht's. Hier ist der Titel noch vor der nächsten Flachsrakete. Hier ist Blue System.

0: So, das war ja ein Tohuwabohu jetzt bei der Szene. Ich weiß auch nicht. Ab und zu verdrücke ich mich da einfach nochmal. Ne? Also ich hatte mal so einen guten Rhythmus drin, dass das immer gleich klingt, aber irgendwie, naja, man kann nicht alles machen. So, also ihr Lieben, ja, nächste Flachsrakete ist dran von Olaf Schubert und wir waren ja heute schon bei Frauenberufen. Frauenberufen hatte Olaf schon aufgerufen. Und ja, da bleiben wir jetzt nochmal stecken. Ne? Hier ist die nächste Flachsrakete. Wie gesagt, eine ganz kurze, nur eine halbe Minute. Hier ist Olaf Schubert.
1: Wie selbstverständlich fliegt die Frau hinaus in den Weltraum, schick zurecht im selbstgenähten Skafander. Wobei einschränkend zu sagen ist, dass in der Geschichte der modernen Raumfahrt noch niemals ein Raumschiff mit ausschließlich weiblichen Besatzungsmitgliedern in den Weltraum geschickt wurde. Was ja auch logisch ist. Sonst wäre das Raumschiff ja unbemannt.

0: Ja, Heimat verliebt und Dreschflegel und damit gehen viele Grüße raus ans Magazin Kompakt und dem Paul. Ja, vielleicht hört ihr ja gerade zu und ja, also auf jeden Fall, ne, wer es nicht kennt, Politmagazin Kompakt, auf jeden Fall eine interessante Sache, Zeitschrift und natürlich auch auf YouTube und überall, ja, die Sendung sollte man sich auf jeden Fall mal antun, wenn man es, ja, mit der Politik so hat wie ich, dann guckt man sich das auch mal an, gibt ja ganz viele Alternativsender und man muss nicht unbedingt, ne, den ÖRR-Unfug sich reinziehen. Man kann auch ja, gebührenfreie Informationen genießen in der Welt heute. So, was soll ich noch sagen? Ne? Also, weil wir jetzt einmal dabei sind, ich habe eine kurz eine Sendung gesehen, Presseclub. Also ich habe nicht die ganze Sendung gesehen, nur ein Stück und da ging es irgendwie um die Rente. Und da sagt Herr Blome, dieser RTL, naja, und was weiß ich, Journalist, also in Anführungsstrichen, ja, ja, die Rente, da regen sich die Rentner immer auf, ne, da regen die sich auf, dass sie jetzt länger arbeiten sollen, also bis 65 und dass man ihnen ja da Geld wegnimmt und also die Rente kürzt, man kann denen das ja gar nicht wegnehmen, die haben es ja noch gar nicht gekriegt, ja, also er sagt, die Rente, die sie noch nicht gekriegt haben, die kann man denen auch nicht wegnehmen, also man weiß gar nicht, was die sich aufregen. So, das war Herr Blome seine Aussage, da kann ich nur sagen, Herr Blome, ja, nächsten Monat nehmen wir Ihnen Ihr Gehalt weg und die nächsten Monate drauf auch. Und regen Sie sich bitte nicht auf, weil Sie haben es ja noch nicht. Da können wir es Ihnen eigentlich auch nicht wegnehmen in der Zukunft. Ne? Das ist klar.
1: Schweigen ist bequem!

Ja, so sieht's aus. Schweigen ist bequem, aber wir schweigen nicht. Nein, wir werden immer lauter, lauter, lauter, lauter. Mach mal lauter, heißt ja auch die Sendung. Also, laut werden, laut die Meinung sagen, ganz, ganz wichtig. Vor allen Dingen, wenn man dann solche, Jan Blomer hat und dann Leute dort sitzen hat, die sich über Rente unterhalten, die sie nie erarbeiten mussten, weil sie einfach nur, ja, wie soll ich sagen, so ein bisschen rumgekrochen sind und dann, naja, was will man von solchen Typen schon halten? Ne? Also, bleibt ganz einfach dran. Ich finde es ganz einfach abscheulich, wie diese Leute sich über andere Menschen erheben und ganz einfach, ja, sagen, ja, die, ne? Also ganz, ganz furchtbar sind solche Leute und ich denke mal, irgendwann, ja, schlägt das Karma zurück.

Ja, und wir machen weiter mit Musik. Es soll ja noch bis 24 Uhr so richtig schön durchstarten. Also bleibt noch dran, wenn ihr Lust habt, mit mir gemeinsam den Abend zu verbringen. Bis 24 Uhr bin ich, wenn ihr wollt, für euch da und verkürze euch die Nacht, wenn ihr vielleicht eine Nachtschicht habt, irgendwo Nachtdienst habt und ja, die Nacht irgendwie ja, unterhalten werden wollt, weil ihr sagt, Mensch, ich könnte bei meiner Arbeit so ein bisschen Unterhaltung gebrauchen, dann seid ihr hier genau richtig, dann seid ihr hier richtig bei. Mach mal lauter, hier gibt's alles. Hier gibt's Satire, hier gibt's einen Krimi zur Nacht noch, der heute auf jeden Fall noch kommt und dann gibt's auf jeden Fall auch noch viel Musik. Ja, Comedians vom Feinsten, also einfach reinhören, ganz viel Satire. Ja, politische Anmerkung, satirisch und ernst gemeint, wie ich immer sage, ne? Also es ist ja auch in jeder Satire immer ein bisschen ernst und ja, sollte auch so sein, weil ne, die Welt ist schon kompliziert genug.

Ja, Corona und The Rhythm of the Night. Musik aus dem Jahr 1994. Und ja, war auch ein toller Tanztitel. So, wie gesagt, die Welt ist ja heute kompliziert genug. Also von daher ziemlich schwer, dass man da die Zusammenhänge noch genau erkennt. Ja. Und die Linke feiert eine Clan-Party und die CDU regt sich drüber auf und im gleichen Augenblick taucht ein Foto mit einem CDU-Politiker, mit den Clan-Mitgliedern. Also man weiß es nicht. Ne? Man weiß es nicht, warum das hier alles so kompliziert ist. Ne? Ja, und eine Kinderärztin wird von ihrer Klinik entlassen, weil sie für die AfD kandidiert. Ich frage mich, was ist hier los? Ne? Also man kann sich ja die Frage mal stellen und vielleicht, ja, der ein oder andere kann sie sich vielleicht auch selber beantworten, wenn wir jetzt mal die Linie ziehen, ne? Die Verbindungslinie.

Ja, Ken Laszlo und Tonight und das alles im Remix. Jawohl, hier gibt's ja alles, ne? Remixe, Original, Radio, E-Tit und Maxi-Versionen, Cover-Remixe, Remixe. Ja, alles ist hier möglich bei Mama Lauter bis 24 Uhr. Ja, alles ist möglich, nicht nur bei Mama Lauter, sondern auch allgemein. Im Leben sollte man immer alles als möglich betrachten. Und wenn es mal nicht möglich ist, ja, dann müssen wir es halt möglich machen. So, die Mama noch rein aus den 80ern. Los geht, hier sind sie, The Twins.

Jo, The Twins, Musik der 80er. Und ja, jetzt habe ich noch einen gefunden, ein Witzchen im Internet. Ich glaube, den hatte ich schon vorige Woche mitgebracht. Aber ja, bring noch mal, weil ich mir nicht sicher bin, ob ich den schon losgelassen habe. Ne? Frau Merkel kommt ja mit ihrem Auto auf den Schrotthof gefahren und fragt, was kostet das Verschrotten dieses Autos? Und da sagt der Meister der Verschrottung, sagt dann, wenn du drinnen sitzen bleibst, ist es gratis. Ja, da kommen ja die Tränen, ne, sage ich da nur. Ach ja, was soll ich sagen?

Ja, Angelika Martin und die Tränen aus Kristall und nach dem Witz über die Frau Merkel und ihrem Auto, was zu verschrotten ist, können es eigentlich nur Freudentränen sein. Was anderes fällt mir da gar nicht ein. So, ihr Lieben, und damit sind wir drin, mitten im deutschen Schlagergeschehen. Ich sage ja immer wieder, ne? Also ab und zu bringe ich auch mal 1, 2, 3 deutsche Schlager. Also machen wir noch ein bisschen was aus der deutschen Schlagerkiste. Hier ist Andreas Martin.

0: Ja, und damit gehen ganz viele und liebe Grüße an meine liebe Frau raus, die sich ja heute auch wieder die Nacht um die Ohren schlagen muss, nämlich auf Arbeit. Ja, wie kann es anders sein? Ne? Manche müssen halt ja auch sonntags noch nachts raus und wenn das halt so ist, dann ist es halt so, was will man halt machen. Ne? So ihr Lieben, was machen wir jetzt? Jetzt machen wir den Krimi zur Nacht, denn der ist jetzt fällig. Hier ist er, der Krimi zur Nacht, also das letzte Mal die September-Ausgabe. Nächste Woche gibt es dann einen neuen und ja, da dürft ihr auch wieder überrascht sein, was so los ist. Hier ist nochmal die September-Ausgabe zum allerletzten Mal, also wer ihn jetzt nicht gehört hat, tut's mir leid, ihr Lieben. Dann habt ihr mal eine Folge verpasst, aber nächste Woche gibt es ja wieder den neuen Krimi zur Nacht mit unseren ja, Kommissaren 0815 und Peak 7. Los geht's, hier ist er. Nochmal die September-Ausgabe vom Krimi zur Nacht.
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0: 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Heute der Lieferengpass.
1: Herr Kommissar, in allen Lebensmittelgeschäften sind keine Eier und Tomaten mehr erhältlich. Man vermutet einen hybriden Angriff. Wir haben sofort die Ermittlungen aufgenommen.

0: Also, die haben mal wieder unseren allseits beliebten Friedrich rausgelassen und seine zahlreichen Sympathisanten wollten ihn freundlichst mit Eiern und Tomaten begrüßen.
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2: Ja, das war es also gewesen, die letzte Ausgabe vom September des Krimis danach. Ne? Kommt immer ein neuer Krimi jeden Monat und der läuft dann immer zu unterschiedlichen Zeiten einen ganzen Monat lang so, dass jeder die Chance haben könnte, diesen Krimi zu hören. Also eigentlich sollte ihn keiner verpassen. Ne? Also von daher, ja, das war der Lieferengpass zum letzten Mal im September. Nächste Woche, wie gesagt, gibt es dann einen neuen Krimi zur Nacht. Ich hoffe, ihr seid schon gespannt drauf, was die Kommissare so wieder ermitteln müssen. Also, ja, wir sind, also ich bin gespannt drauf.

0: Dirty Bit.
1: Ja, die Black Eyed Peas und ja, das Original sollte jedem bekannt sein, ne? Time of My Life und das alles von, ne? War ja bei Dirty Dancing ganz große Nummer. Wie gesagt, Dirty Dancing, ja, immer der Film, wo ich dann immer sage, nee, nicht schon wieder und dann kommt er und man schaut ihn sich trotzdem wieder an. Ja, warum eigentlich? Ich weiß es einfach nicht. Ist halt so ein richtiger Kultfilm und ja, auch gut gemacht, gibt's gar keine Frage. Tolle Musik, tolle Schauspieler, was will man mehr, ne? Da ist der Abend schnell rum.

Ja, liebe, wisst ihr, ich stöber immer mal so, was heißt immer mal so, ne? Also ab und zu stöber ich, also oder viel stöber ich im Netz rum, mal so, was es so für Witze gibt. Und da findet man ab und zu schon mal so ein paar Sachen, die man, ja, also ganz einfach mal vortragen muss, weil sie einfach lustig sind oder, ja einfach toll, in den Abend passen. Und da habe ich wieder einen gefunden, ne? Der ist ganz, ganz toll. Also ein Ehemann kommt nach Hause und fragt verblüfft: Liebling, warum hat unsere Katze kein Fell mehr? Da antwortet sie: Du hast doch heute Morgen gesagt, ich soll die Muschi rasieren. Ja, das hat sie gesagt.

0: Ja, das muss ich natürlich zugeben, ne? Der Witz mit der Muschi war nicht unbedingt jugendfrei, aber wir haben jetzt eine Zeit, 23 Uhr, ne? Da kann man so eine Sache schon mal loslassen, weil alle Jugendlichen, die jetzt das noch nicht hören sollten, sollten jetzt eigentlich vorbereitend im Bett liegen, um morgen pünktlich an den Start gehen zu können, wenn dann die Schule beginnt. Ja, so habe ich mir das gedacht, ne? Da kann man dann schon mal, ja, so ein Ding zum Besten geben, glaube ich, ne? Also das geht schon mal, auch wenn es nicht ganz jugendfrei ist. Ja, kann man schon mal machen, ne? Ich finde es einfach großartig, solche Witze. Und ja, ich habe dann noch einen auf Lager, aber der kommt erst später. Der kommt erst später, den habe ich vorige Woche auch schon mal abgelassen. Aber der ist wirklich toll.
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0: Ja, das waren also wieder drei Hits in Folge bei der Satzzentrale Deluxe. Ja, und das waren einmal Genesis, dann Everything But The Girl und Fateless. So, es ist wieder soweit und bevor ich jetzt alle, die neu zugeschaltet haben und vielleicht das erste Mal diese Sendung hören, die sich da nennt, mach mal lauter. Und bevor ich die jetzt erschrecke, nochmal kurz zur Information, es folgt eine Flachsrakete. Und bei einer Flachsrakete kommt immer ein Signal, das sich Sirene nennt. Und diese Sirene ertönt immer vor jeder Flachsrakete. Also nicht erschrecken, keine Flucht ergreifen und so weiter, ne? Ganz einfach. Ja, locker und cool bleiben, denn es ist nichts weiter als die Ankündigung für eine Flachsrakete. Und da habe ich diesmal einen neuen Herrn im Angebot, den Herbert Kniebel. Jawohl, den Herbert Kniebel. Und da wir ja heute das Thema schon bei den anderen Flachsraketen hatten, bei Olaf Schubert, hatten wir schon das Thema Frauen, Frauenberufe und so weiter. Gehen wir heute nochmal so auf eine Liebesnacht ein und ja, warum passt irgendwie mit zum Thema, ne, Frauen und so weiter, Liebesnächte, ja, wer noch welche hat, ne, und dann läuft der Laden, ne, also ganz einfach, hier ist er, die nächste Flachsrakete ist fällig, also. Zuerst die Rakete und dann die Flachsrakete, ne? Also die Sirene und dann die Flachsrakete. So, jetzt haben wir es richtig. So, also zuerst die Sirene, dann die Flachsrakete. Also hier so, hier ist Herbert Kniebel. Los geht's und er berichtet über, ja, also macht sich Gedanken so über eine Liebesnacht. Ne?
1: In der Nacht wurde ich auf einmal wach, weil ich einen unheimlichen Druck verspürte. Dabei geht's nicht an eine Blase. Also ich meine, das passiert mir jede Nacht mehrmals. Nee, sondern so ein Druck am ganzen Körper. So vornehmlich im Brustbereich. Ja, und das strahlte bis in den Arm rein. Ja, und da fiel mir ein, was Sie immer gesagt haben. Wenn du ein Mann bist in einer Risikogruppe von in der 50er und du hast einen unheimlichen Druck auf der Brust und das strahlt bis in den Arm rein und es ist so nachts zwischen 2 und 3, dann sagt die Statistik Herzinfarkt. Ich guck so nach der Uhr. Es war so zwischen 2 und 3 und ich fühlte mich als Mann satt in der 50er. Da war mir klar, Herbert, die Boten des Todes stehen an deine Pofe. Ich wollte mich von meiner Frau verabschieden. Nee? Ja, da lag die gar nicht mehr an ihre zugewiesene Stelle. Ich denke, oh, bist du schon im Himmel? Ja, aber dann merkte ich auf einmal, dass meine Frau der Druck war, ne? Ja. Ja. Hör mal. Also den Druck ausmachte. Die lag nämlich auf mir drauf und drückte, was das Zeug hielt. Erst habe ich gedacht, die wäre in der Nacht verrutscht oder hätte sich verlegen. Aber dann spürte ich an ihrem sonstigen Verhalten, dass das eindeutig eine Wunschposition von sie war. Ja, guck mal. Ich war völlig verdattert. Ein Mann in meiner Position, auf einmal ganz unten. Und wir hatten uns ja auch vor Jahren gütlich geeinigt. Ne? Also so eine Art Nicht-Angriffspakt geschlossen. Ja, und jetzt war der Pakt von sie einseitig gebrochen worden. Und nicht nur, dass sie auf mir drauf lag und drückte, was das Zeug hielt, sondern es kam auch immer mehr die Feinmotorik ins Spiel. Handarbeit made in Germany. Und ich muss ganz ehrlich sagen, das Qualitätssiegel hat es immer noch in sich. Also auf jeden Fall kam durch diese ganze Situation ein lange geglaubtes, verschüttetes Verlangen in mir hoch. Ne? Hör mal, und wir fühlten uns auf einmal wie in den Flitterwochen. Oh, ja, wo das ja auch schon mal einmal passiert war, nicht? Ja, nur, dass damals nicht so viel Masse bewegt werden musste. Ja, vielleicht war man auch einfach nur was stärker. Ne? Ich meine, wer will das heute noch beurteilen? Ja, aber da kannst du mal sehen, gelernt ist gelernt. Ne? Wenn du das einmal kannst, dann verlernst du das nicht mehr. Das ist wie mit Fahrradfahren oder Schreibmaschine schreiben. Wenn man da war, auf einmal eine Harmonie bei uns zugegen. Oh, wie bei die ganz großen Liebespaare von der Weltliteratur. Romeo und Julia, Cäsar und Kleopatra, Siegfried und Roy, ne? Aber wir, Wir wachten am nächsten Morgen auf und fühlten uns wie neugeboren. Ja, und das in unserem Alter. Aber so ist das eben mit so einem Oldtimer. Der muss mal ab und an auf die Bahn, damit der Vergaser freigeblasen wird. Andererseits ist es, wie der Name schon sagt, ein Oldtimer. Also nichts für den Berufsverkehr, ne? Deswegen wollen wir mal nichts einreißen lassen, ne? Ach, Otzi, komm, setz dich dazu. Ich erzähl gerade von der Wiedervereinigung.

Ja, Wolfsheim, kein zurück. Toller Titel, toller Titel. So, und gleich habe ich noch was ganz Tolles. Ja, Abaddon ist wieder dran. Abaddon, ja auch ein KI-Künstler, wie man so sagt, ne, KI-Musiker. Und schreibt auch seine Texte selber. Und ganz super Nummern macht er. Also er versteht es auf jeden Fall, mit KI umzugehen. Ich habe heute eine Sendung gesehen, ja, da ist kein Wunder, wenn sich die Musikindustrie aufregt, wenn man dann eingibt, mach mir bitte im Stil von, ne, also im Stil von, was weiß ich, die Musik. Dann muss es natürlich, ja, die KI muss ja auch dann irgendwo was herklauen, wenn sie unbedingt in diesem Stil sein soll. So, also von daher ganz große Klasse Abaddon, bin ich mittlerweile ein ganz großer Fan. Ja, los geht's, hier ist Abaddon und Leise Briefe.

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1: Ja, Abaddon und Leisebriefe, wie gesagt, KI-Musik vom Feinsten, kann man nicht anders sagen, entwickelt sich einfach nach vorne, die KI-Musik. Und ja, wenn ich dann so Kommentare lese, ist KI-Musik Musik? Ja, Kartoffeln werden es nicht sein, ne? Also, was sind denn das für Fragen?

Ja, Chapter 7, das habe ich jetzt ganz, ganz dolle und lieb für meine liebe Frau gespielt, ja, damit die mir auf Arbeit auch noch, ja, frisch bleibt, ja, also, das war Chapter 7 und das Tränenmeer und meine Empfehlung, ganz locker vom Hocker, ne, also an alle, die solche Musik mögen, also richtig coole, gute deutsche Musik ist das, Chapter 7. Und einfach mal reinhören, die LP ist ja jetzt eine Weile schon draußen. Also lohnt sich auf jeden Fall, die sich zuzulegen, weil ja, es ist einfach eine geile Mucke. Also mir gefällt es wirklich auch. Ich bin wirklich, ja, begeistert. Ja, so geht's halt, ne? Deutsche Musik kann so toll sein.

Jo, OMD, und wie ich schon gesagt hatte, ein Witzchen habe ich euch noch, habe ich noch parat, ja, auf jeden Fall. Den hatte ich vorige Woche ein bisschen in abgemilderter Form erzählt, in abgemilderter Form. Warum? Weil, naja, wenn man den jetzt so krass erzählt, wie ich ihn jetzt erzähle, aber jetzt geht das ja, jetzt sind wir kurz vor Feierabend, da kann man das schon mal machen um diese Zeit. Und da kann man das auch so mit diesen Ausdrücken dann so richtig, halt kundtun. So, also, ich erzähle euch ganz einfach, ne? Ich habe gestern ein Raumspray fürs Klo gekauft. Tannenduft. Jetzt stinkt es so, als hätte jemand in den Wald geschissen.

Ja, Dan Hero und Charleston und das alles aufgemischt im Jahr 2025. Ja, als Remix nochmal richtig gut geworden. So, mit dem nächsten Song will ich mich von euch verabschieden. Ich sage euch schon mal Tschüssi, Baba und wünsch euch eine gute Nacht. Ja, kommt also gut durch die Nacht, kommt gut durch die nächste Woche. Ich hoffe, euch hat es heute wieder ein bisschen Spaß gemacht und ja, hoffe natürlich auch, ihr seid nächste Woche wieder dabei, wenn es dann heißt, mach mal lauter mit meiner Wenigkeit im DJ Hub. Ich würde mich freuen und wenn euch die Sendung gefällt, wie gesagt, empfehlt sie weiter. Wie gesagt, warum Fernsehen, wenn es mach mal lauter gibt. Also, ich hoffe, ihr hört wieder nächste Woche rein. Ich sage euch jetzt Tschüssi, bye bye und Winke Winke und schlaft schön.

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3: Im Studio Anna Löwer. Schönen guten Abend. Bundesgesundheitsminister Linnemann hat die geplante Pflegereform gegen Kritik der SPD verteidigt. Im Bericht aus Berlin sagte der CDU-Politiker, der von der SPD vorgeschlagene Pflegedeckel löse das Problem nicht. Die Gesamtkosten für einen Pflegeheimplatz liegen trotzdem bei mehr als 3.000 Euro. Linnemann will nun eine Kommission einsetzen, die die Pflegeversicherung zukunftsfest machen soll. Medienberichten zufolge gibt es deswegen ein Krisentreffen zwischen Union und SPD. Die EU geht gegen sogenanntes Werbe-Greenwashing vor. Es gelten jetzt schärfere Regeln. Produkte dürfen nicht mehr ohne weiteres als umweltfreundlich oder klimaneutral beworben werden. Mehr von Tim Britztrup.
4: Die Hersteller dürfen solche Begriffe im Werbesprech nur noch verwenden, wenn sie dafür Belege haben. Und da reicht es nicht, wenn zum Ausgleich irgendwo Bäume gepflanzt werden. Außerdem dürfen sich beispielsweise Energiekonzerne nicht als nachhaltig bezeichnen, weil sie auch Windenergie im Angebot haben, ihr Hauptgeschäft aber mit Öl und Gas machen. Auch selbst erfundene Umweltsiegel sind jetzt verboten. Bei Verstößen drohen Geldstrafen.
3: Die Schweiz bleibt genauso neutral wie bisher auch. Die Menschen im Land haben eine strengere Auslegung der politischen Neutralität abgelehnt. In einer Volksabstimmung machten rund 70% ihr Kreuz bei Nein. Damit kann die Schweiz auch weiter EU-Sanktionen gegen Russland übernehmen. Deutschland hat einen neuen Solarrekord geknackt. Seit Anfang des Jahres ist bereits mehr Solarstrom produziert worden als im gesamten vergangenen Jahr. Verantwortlich dafür sind laut Bundesverband Solarwirtschaft ungewöhnlich viele Sonnenstunden in diesem Jahr und der stetige Ausbau von Solaranlagen. Die deutsche Fußballnationalmannschaft hat in der Nations League eine Niederlage eingefahren. Das Team um den neuen Bundestrainer Jürgen Klopp unterlag Griechenland mit 0:1. Zum ersten Mal überhaupt in der Länderspielgeschichte.
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5: Mit KI-Support. Viele Wolken gibt es im Westen und Nordwesten. An der Küste kann gegen Ende der Nacht auch mal etwas Regen dabei sein. Sonst bleibt's oft klar oder nur leicht wolkig, ab und zu mit Nebel. Die Tiefstwerte liegen zwischen 14 und 3 Grad. Morgen bleibt's an der Küste wolkig mit Schauern, sonst meist trocken bei maximal 31 Grad.

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1: Im Studio Anna Löwer. Schönen guten Abend. Bundesgesundheitsminister Linnemann hat die geplante Pflegereform gegen Kritik der SPD verteidigt. Im Bericht aus Berlin sagte der CDU-Politiker, der von der SPD vorgeschlagene Pflegedeckel löse das Problem nicht. Die Gesamtkosten für einen Pflegeheimplatz liegen trotzdem bei mehr als 3.000 Euro. Linnemann will nun eine Kommission einsetzen, die die Pflegeversicherung zukunftsfest machen soll. Medienberichten zufolge gibt es deswegen ein Krisentreffen zwischen Union und SPD. Die EU geht gegen sogenanntes Werbe-Greenwashing vor. Es gelten jetzt schärfere Regeln. Produkte dürfen nicht mehr ohne weiteres als umweltfreundlich oder klimaneutral beworben werden. Mehr von Tim Britztrup.
2: Die Hersteller dürfen solche Begriffe im Werbesprech nur noch verwenden, wenn sie dafür Belege haben. Und da reicht es nicht, wenn zum Ausgleich irgendwo Bäume gepflanzt werden. Außerdem dürfen sich beispielsweise Energiekonzerne nicht als nachhaltig bezeichnen, weil sie auch Windenergie im Angebot haben, ihr Hauptgeschäft aber mit Öl und Gas machen. Auch selbst erfundene Umweltsiegel sind jetzt verboten. Bei Verstößen drohen Geldstrafen.
1: Die Schweiz bleibt genauso neutral wie bisher auch. Die Menschen im Land haben eine strengere Auslegung der politischen Neutralität abgelehnt. In einer Volksabstimmung machten rund 70% ihr Kreuz bei Nein. Damit kann die Schweiz auch weiter EU-Sanktionen gegen Russland übernehmen. Deutschland hat einen neuen Solarrekord geknackt. Seit Anfang des Jahres ist bereits mehr Solarstrom produziert worden als im gesamten vergangenen Jahr. Verantwortlich dafür sind laut Bundesverband Solarwirtschaft ungewöhnlich viele Sonnenstunden in diesem Jahr und der stetige Ausbau von Solaranlagen. Die deutsche Fußballnationalmannschaft hat in der Nations League eine Niederlage eingefahren. Das Team um den neuen Bundestrainer Jürgen Klopp unterlag Griechenland mit 0:1. Zum ersten Mal überhaupt in der Länderspielgeschichte.
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3: Im Studio Anna Löwer. Die geplante Pflegereform steht weiter heftig auf der Kippe. Medienberichten zufolge gibt's deswegen heute ein Krisentreffen zwischen Union und SPD. Die Sozialdemokraten fordern angesichts geplanter Kürzungen unter anderem einen Pflegedeckel, eine Begrenzung des Eigenanteils an den Pflegekosten. Den lehnt Gesundheitsminister Linnemann ab. Er sagt im ersten Aber:
4: Wenn es um die pflegenden Angehörigen geht, mache ich keine Abstriche. Das sind rund 4 Millionen Menschen in Deutschland, die zu Hause pflegen. Und die stützen das komplette System. Übrigens tragen die auch dazu bei, dass die Gesellschaft zusammenhält.
3: Eigentlich soll die Reform übermorgen im Bundeskabinett beschlossen werden. Die EU geht gegen sogenanntes Werbe-Greenwashing vor. Es gelten jetzt strengere Regeln. Produkte dürfen nur noch als umweltfreundlich oder klimaneutral beworben werden, wenn die Hersteller das belegen können. Und es reicht nicht aus, wenn zum Ausgleich Bäume gepflanzt werden. Die Doppelspitze der Grünen will weitermachen. Franziska Brandner und Felix Banaschak streben eine zweite Amtszeit an. Sie wollen sich Anfang Dezember bei einem Parteitag erneut zur Wahl stellen. Brandner und Banaschak führen die Grünen seit knapp 2 Jahren. Etwa 3,8 Millionen Besucher sind bislang zum Münchner Oktoberfest gekommen. Das schätzt die Festleitung in einer Zwischenbilanz. Das sind 300.000 Gäste mehr als im letzten Jahr zu dieser Zeit. Der Bierabsatz liegt aber leicht unter dem Vorjahresniveau. In der Nations League hat die DFB-Elf überraschend gegen Griechenland verloren. Nur 3 Tage nach dem Unentschieden gegen die Niederlande, also wieder kein Sieg für den neuen Bundestrainer Jürgen Klopp. Der zeigte sich in der ARD nach dem Spiel aber unverdrossen.
5: Jede Erklärung, da gibt es einige, klingt wie eine Ausrede. Die will ich gar nicht nutzen. Mit dem Ergebnis ist das nicht cool. Wenn wir jetzt hier 0-0 gespielt hätten, würde man es nicht viel besser fühlen. Aber das Gegenteil habe ich schon sehr ungern bekommen. Aber der Rest ist so, dass man sagen muss, ja, damit, das wollte man nicht wissen. Jetzt wissen wir es, weiter geht's.
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6: Mit KI-Support. Viele Wolken gibt es heute vor allem im Norden. An der Küste kann es auch immer mal wieder Schauer geben. Sonst bleibt es oft trocken und später wird auch die Sonne öfter rauskommen. Dazu liegen die Höchstwerte bei 23 bis 31 Grad. Morgen startet es mancherorts mit Nebel. Danach wird es meist sonnig bei bis zu 30 Grad.

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1: Im Studio Anna Löwer. Bundesgesundheitsminister Linnemann hat die geplante Pflegereform gegen Kritik der SPD verteidigt. Im Bericht aus Berlin sagte der CDU-Politiker, der von der SPD vorgeschlagene Pflegedeckel löse das Problem nicht. Die Gesamtkosten für einen Pflegeheimplatz liegen trotzdem bei mehr als 3.000 Euro. Linnemann will nun eine Kommission einsetzen, die die Pflegeversicherung zukunftsfest machen soll. Medienberichten zufolge gibt es deswegen ein Krisentreffen zwischen Union und SPD. Die EU geht gegen sogenanntes Werbe-Greenwashing vor. Es gelten jetzt schärfere Regeln. Produkte dürfen nicht mehr ohne weiteres als umweltfreundlich oder klimaneutral beworben werden. Mehr von Tim Britztrup.
2: Die Hersteller dürfen solche Begriffe im Werbesprech nur noch verwenden, wenn sie dafür Belege haben. Und da reicht es nicht, wenn zum Ausgleich irgendwo Bäume gepflanzt werden. Außerdem dürfen sich beispielsweise Energiekonzerne nicht als nachhaltig bezeichnen, weil sie auch Windenergie im Angebot haben, ihr Hauptgeschäft aber mit Öl und Gas machen. Auch selbst erfundene Umweltsiegel sind jetzt verboten. Bei Verstößen drohen Geldstrafen.
1: Die Schweiz bleibt genauso neutral wie bisher auch. Die Menschen im Land haben eine strengere Auslegung der politischen Neutralität abgelehnt. In einer Volksabstimmung machten rund 70% ihr Kreuz bei Nein. Damit kann die Schweiz auch weiter EU-Sanktionen gegen Russland übernehmen. Deutschland hat einen neuen Solarrekord geknackt. Seit Anfang des Jahres ist bereits mehr Solarstrom produziert worden als im gesamten vergangenen Jahr. Verantwortlich dafür sind laut Bundesverband Solarwirtschaft ungewöhnlich viele Sonnenstunden in diesem Jahr und der stetige Ausbau von Solaranlagen. In der Nations League hat die DFB-Elf überraschend gegen Griechenland verloren. Im ersten Heimspiel unter Bundestrainer Klopp unterlag das deutsche Team den Griechen mit 0:1.

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3: Im Studio Anna Löwer. Bundesgesundheitsminister Linnemann hat die geplante Pflegereform gegen Kritik der SPD verteidigt. Im Bericht aus Berlin sagte der CDU-Politiker, der von der SPD vorgeschlagene Pflegedeckel löse das Problem nicht. Die Gesamtkosten für einen Pflegeheimplatz liegen trotzdem bei mehr als 3.000 Euro. Linnemann will nun eine Kommission einsetzen, die die Pflegeversicherung zukunftsfest machen soll. Medienberichten zufolge gibt es deswegen ein Krisentreffen zwischen Union und SPD. Die EU geht gegen sogenanntes Werbe-Greenwashing vor. Es gelten jetzt schärfere Regeln. Produkte dürfen nicht mehr ohne weiteres als umweltfreundlich oder klimaneutral beworben werden. Mehr von Tim Britztrup.
4: Die Hersteller dürfen solche Begriffe im Werbesprech nur noch verwenden, wenn sie dafür Belege haben. Und da reicht es nicht, wenn zum Ausgleich irgendwo Bäume gepflanzt werden. Außerdem dürfen sich beispielsweise Energiekonzerne nicht als nachhaltig bezeichnen, weil sie auch Windenergie im Angebot haben, ihr Hauptgeschäft aber mit Öl und Gas machen. Auch selbst erfundene Umweltsiegel sind jetzt verboten. Bei Verstößen drohen Geldstrafen.
3: Die Schweiz bleibt genauso neutral wie bisher auch. Die Menschen im Land haben eine strengere Auslegung der politischen Neutralität abgelehnt. In einer Volksabstimmung machten rund 70% ihr Kreuz bei Nein. Damit kann die Schweiz auch weiter EU-Sanktionen gegen Russland übernehmen. Deutschland hat einen neuen Solarrekord geknackt. Seit Anfang des Jahres ist bereits mehr Solarstrom produziert worden als im gesamten vergangenen Jahr. Verantwortlich dafür